0: Netanyahu bezeichnete die Protestierenden als moralische Feiglinge. Israel des Völkermords zu bezichtigen sei die größte Lüge des Jahrhunderts, sagte er. Netanyahu steht wegen des israelischen Vorgehens im Gazastreifen international weitgehend isoliert da. Rund um das Hauptquartier der Vereinten Nationen protestierten Demonstranten gegen seine Teilnahme an der UN-Generaldebatte.
1: US-Präsident Trump hat den chinesischen Präsidenten Xi zu einem Staatsbesuch im Weißen Haus empfangen. Bei dem Treffen in Washington ging es neben Streitpunkten wie künstlicher Intelligenz, Taiwan und dem amerikanischen Krieg gegen den Iran auch um den Handel zwischen den beiden Großmächten. Gegenseitige Zölle sind zunächst ausgesetzt. Eine dauerhafte Einigung steht aber noch aus. Chinas Präsident Xi forderte außerdem einen regelmäßigen Dialog der Streitkräfte zur Krisenprävention. Der Bundestag soll heute über den neuen Tankrabatt abstimmen. Die Regierung will damit die Autofahrer wegen der hohen Spritpreise entlasten. Von Anfang Oktober bis Ende Dezember sollen die Steuern auf Benzin und Diesel um 17 Cent je Liter sinken. Direkt nach der Abstimmung im Parlament geht der Entwurf noch in den Bundesrat. Die deutsche Fußballnationalmannschaft hat im ersten Spiel unter dem neuen Bundestrainer Jürgen Klopp ein Unentschieden geholt. Zum Nations League-Auftakt spielte die DFB-11 beim Gastgeber Niederlande 1:1. Aus Amsterdam Michael Augustin.
2: Mit Leidenschaft und Einsatz. Deutschland spielte so, wie es sich der neue Bundestrainer gewünscht hatte. Aber die Mannschaft von Jürgen Klopp machte auch sehr viele Fehler. Und sie hatte Glück, als das Führungstor von Van Dijk nach Videobeweis zurückgenommen wurde. Und so ging das DFB-Team durch einen Treffer von Metscher in Führung. Danach vergab Adeyemi die große Chance zum 2:0. Die Niederlande kamen in der Nachspielzeit durch Gakpo zum verdienten Ausgleich. Am Sonntag geht es in der Nations League gegen Griechenland weiter.
1: Das waren die Nachrichten. Das Wetter in Deutschland. Im Nordosten und Osten Regen, an den Alpen Schauer bei 13 bis 0 Grad. Am Tage oft sonnig, im Osten und Nordosten etwas Regen, später trocken mit Auflockerungen bei bis zu 15 Grad in Ostsachsen und 24 Grad an Rhein und Mosel. Am Samstag heiter 17 bis 29 Grad, am Sonntag wechselhaft bis 30 Grad. Es ist 2:03 Uhr.
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1: Um 3 Uhr mit Ronald Lessig. Der Nahostkonflikt hat zuletzt die Sitzung der UN-Generalversammlung bestimmt. Sowohl Palästinenserpräsident Abbas als auch Israels Premier Netanyahu äußerten sich dazu vor den Delegierten. Aus New York, Ute Scheins.
2: Palästinenserpräsident Abbas warf Israel im Gazastreifen einen Völkermordkrieg vor. Sein Volk werde durch die israelischen Besatzungskräfte Tötung, Zerstörung und Hunger ausgesetzt. Israels Ministerpräsident Netanyahu dagegen wies den Vorwurf eines Genozids als größte Lüge des Jahrhunderts zurück. In seiner Rede rechtfertigte er den Angriff Israels auf den Iran mit der nuklearen Bedrohung, die von dem Land ausgehe. In der Vollversammlung verließen Dutzende Diplomaten demonstrativ den Saal, als Netanyahu ans Rednerpult trat.
1: US-Präsident Trump hat den chinesischen Präsidenten Xi zu einem Staatsbesuch im Weißen Haus empfangen. Bei dem Treffen in Washington ging es neben Streitpunkten wie Taiwan, künstlicher Intelligenz und dem amerikanischen Krieg gegen den Iran auch um den Handel zwischen den beiden Großmächten. Gegenseitige Zölle sind zunächst ausgesetzt, eine dauerhafte Einigung steht aber noch aus. Chinas Präsident Xi forderte außerdem einen regelmäßigen Dialog der Streitkräfte zur Krisenprävention. Beide Länder müssten friedlich koexistieren. Der Bundestag soll heute über den neuen Tankrabatt abstimmen. Die Regierung will damit die Autofahrer wegen der hohen Spritpreise entlasten. Von Anfang Oktober bis Ende Dezember sollen die Steuern auf Benzin und Diesel um 17 Cent je Liter sinken. Direkt nach der Abstimmung im Parlament geht der Entwurf auch noch in den Bundesrat. Die deutsche Fußballnationalmannschaft hat im ersten Spiel unter dem neuen Bundestrainer Jürgen Klopp ein Unentschieden geholt. Zum Nations League-Auftakt spielte die DFB-11 beim Gastgeber Niederlande 1:1. Aus Amsterdam Michael Augustin.
3: Mit Leidenschaft und Einsatz. Deutschland spielte so, wie es sich der neue Bundestrainer gewünscht hatte. Aber die Mannschaft von Jürgen Klopp machte auch sehr viele Fehler. Und sie hatte Glück, als das Führungstor von Van Dijk nach Videobeweis zurückgenommen wurde. Und so ging das DFB-Team durch einen Treffer von Metscher in Führung. Danach vergab Adeyemi die große Chance zum 2:0. Die Niederlande kamen in der Nachspielzeit durch Gakpo zum verdienten Ausgleich. Am Sonntag geht es in der Nations League gegen Griechenland weiter.
1: Das waren die Nachrichten. Das Wetter in Deutschland. Im Nordosten und Osten Regen, an den Alpen Schauer bei 13 bis 0 Grad. Am Tage oft sonnig, im Osten und Nordosten etwas Regen, später aufgelockert, bei bis zu 15 Grad in Ostsachsen und 24 Grad an Rhein und Mosel. Am Samstag oft heiter, im Norden etwas Regen, 17 bis 29 Grad, am Sonntag wechselhaft 18 bis 30 Grad. Es ist 3:03 Uhr.
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1: Um 4 Uhr mit Ronald Lessig. Wegen der Rekordpreise an den Tankstellen will die Bundesregierung heute wieder einen Tankrabatt auf den Weg bringen. Die Zeit drängt, denn die versprochene Entlastung soll schon nächste Woche greifen. Aus der Nachrichtenredaktion Thomas Kuhlmann.
2: Der Plan ist wie beim letzten Tankrabatt im Mai und Juni, die Energiesteuern auf Benzin und Diesel um etwa 17 Cent pro Liter zu senken und zu hoffen, dass die Mineralölkonzerne diese 17 Cent Nachlass an den Tankstellen weitergeben. Das Bundeskartellamt hat das gestern schon vorsorglich gefordert, denn beim letzten Rabatt blieb etwa jeder fünfte Euro in den Taschen der Unternehmen. Die Opposition im Bundestag ist aus verschiedenen Gründen dagegen. Zu wenig, zu teuer, nicht nachhaltig, unsozial. Gelten soll die Steuersenkung für 3 Monate vom 1. Oktober bis Jahresende.
1: Israels Regierungschef Netanyahu hat den Krieg gegen den Iran verteidigt. In der UN-Generalversammlung in New York sagte Netanyahu, Israel habe iranische Atomanlagen zerstören müssen, damit das Land keine Atombomben entwickele. Der Angriff sei daher eine der leichtesten Entscheidungen gewesen, die er je habe treffen müssen. Bevor Netanyahu ans Rednerpult trat, verließen Dutzende Delegierte aus Protest den Saal. Dazu aufgerufen hatte die palästinensische UN-Vertretung. Sie warf Israel erneut Völkermord und Kriegsverbrechen vor. Die Berliner Linke will heute auf einem Parteitag darüber abstimmen, ob mit Grünen und SPD über eine Koalition sondiert werden soll. Bei der Wahl zum Berliner Abgeordnetenhaus am vergangenen Sonntag war die Linke die mit Abstand stärkste Kraft geworden. Sie will mit Elif Eralp erstmals die regierende Bürgermeisterin stellen. Die Berliner SPD hatte zuvor erklärt, dass sie sondieren will. Die deutsche Fußballnationalmannschaft hat im ersten Spiel unter dem neuen Bundestrainer Jürgen Klopp ein Unentschieden geholt. Zum Nations League-Auftakt spielte die DFB-11 beim Gastgeber Niederlande 1:1. Aus Amsterdam Michael Augustin.
3: Mit Leidenschaft und Einsatz. Deutschland spielte so, wie es sich der neue Bundestrainer gewünscht hatte. Aber die Mannschaft von Jürgen Klopp machte auch sehr viele Fehler. Und sie hatte Glück, als das Führungstor von Van Dijk nach Videobeweis zurückgenommen wurde. Und so ging das DFB-Team durch einen Treffer von Metscher in Führung. Danach vergab Adeyemi die große Chance zum 2:0. Die Niederlande kam in der Nachspielzeit durch Gakpo zum verdienten Ausgleich. Am Sonntag geht es in der Nations League gegen Griechenland weiter.
1: Das waren die Nachrichten. Das Wetter in Deutschland. Am Tage viel Sonne, im Osten und Nordosten etwas Regen, später trocken und aufgelockert. Bei bis zu 15 Grad in Ostsachsen und 24 Grad an Rhein und Mosel. Am Samstag oft heiter, im Norden etwas Regen bis 29 Grad, am Sonntag wechselhaft bis 30 Grad. Die Zeit, es ist 4:03 Uhr.
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1: Um 5 Uhr mit Ronald Lessig. Wegen der Rekordpreise an den Tankstellen will die Bundesregierung heute wieder einen Tankrabatt auf den Weg bringen. Die Zeit drängt, denn die versprochene Entlastung soll schon in der nächsten Woche greifen. Aus der Nachrichtenredaktion Thomas Kuhlmann.
2: Der Plan ist wie beim letzten Tankrabatt im Mai und Juni, die Energiesteuern auf Benzin und Diesel um etwa 17 Cent pro Liter zu senken und zu hoffen, dass die Mineralölkonzerne diese 17 Cent Nachlass an den Tankstellen weitergeben. Das Bundeskartellamt hat das gestern schon vorsorglich gefordert, denn beim letzten Rabatt blieb etwa jeder 5. Euro in den Taschen der Unternehmen. Die Opposition im Bundestag ist aus verschiedenen Gründen dagegen. Zu wenig, zu teuer, nicht nachhaltig, unsozial. Gelten soll die Steuersenkung für 3 Monate vom 1. Oktober bis Jahresende.
1: Israels Regierungschef Netanyahu hat den Krieg gegen den Iran verteidigt. In der UN-Generalversammlung in New York sagte er, Israel habe iranische Atomanlagen zerstören müssen, damit das Land keine Atombomben entwickele. Der Angriff sei daher eine der leichtesten Entscheidungen gewesen, die er je getroffen habe. Bevor Netanyahu ans Rednerpult trat, verließen Dutzende Delegierte aus Protest den Saal. Dazu aufgerufen hatte die palästinensische UN-Vertretung. Sie warf Israel erneut Kriegsverbrechen vor. Frankreich will Soldaten und Militärgeräte nach Saudi-Arabien schicken. Damit soll der Hafen von Yanbu am Roten Meer geschützt werden, der für Ölexporte wichtig ist. Houthi-Rebellen aus dem Jemen hatten die Region zuletzt mit Raketen angegriffen. Nach den Worten des französischen Präsidenten Macron ist das Ziel, auf eine Entspannung der Ölmärkte hinzuarbeiten. Anfang der Woche hatte auch Großbritannien erklärt, Saudi-Arabien militärisch gegen die mit dem Iran verbündeten Houthis zu unterstützen. Die deutsche Fußballnationalmannschaft hat im ersten Spiel unter dem neuen Bundestrainer Jürgen Klopp ein Unentschieden geholt. Zum Nations League-Auftakt spielte die DFB-11 beim Gastgeber Niederlande 1:1. Aus Amsterdam, Michael Augustin.
3: Mit Leidenschaft und Einsatz. Deutschland spielte so, wie es sich der neue Bundestrainer gewünscht hatte. Aber die Mannschaft von Jürgen Klopp machte auch sehr viele Fehler. Und sie hatte Glück, als das Führungstor von Van Dijk nach Videobeweis zurückgenommen wurde. Und so ging das DFB-Team durch einen Treffer von Metscher in Führung. Danach vergab Adeyemi die große Chance zum 2:0. Die Niederlande kam in der Nachspielzeit durch Gakpo zum verdienten Ausgleich. Am Sonntag geht es in der Nations League gegen Griechenland weiter.
1: Das waren die Nachrichten. Das Wetter in Deutschland. Am Tage viel Sonne, im Osten und Nordosten etwas Regen, später trocken bei maximal 15 Grad in Ostsachsen und 24 Grad an Rhein und Mosel. Am Samstag oft heiter bis 29 Grad, am Sonntag wechselhaft bis 30 Grad. Es ist 5:03 Uhr.
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1: Um 6 Uhr mit Ines Herrmann. Thüringens Ministerpräsident Mario Vogt ist dagegen, eine mögliche AfD-Regierung im Bundesrat auszugrenzen. Vogt sagte MDR aktuell, er halte es nicht für klug, wenn sich die Partei weiter in der Opferrolle suhlen könne. Ein demokratisch gewählter Ministerpräsident müsse respektiert werden. Dass im Bundesrat sensible Dinge besprochen würden, mache es aber nicht leichter. Es sei nicht gut, wenn Informationen an Leute abflössen, die den Staat von innen oder außen gefährdeten. Gestern hatten die Bundesländer beschlossen, dass Rheinland-Pfalz ein weiteres Jahr den Vorsitz der Ministerpräsidentenkonferenz behält. Ab Oktober wäre Sachsen-Anhalt an der Reihe gewesen. Experten gehen davon aus, dass eine Senkung der Kinderkrankentage zu einem höheren Krankenstand an Schulen führt. Der Sozialverband Deutschland erklärte, im Zweifel meldeten Eltern sich selbst krank oder schickten ihre Kinder halbkrank in Schulen oder Kitas. Der GEW-Vorsitzende Burkhard Naumann sagte, dann steckten sich mehr Lehrer und Kinder an. Zusätzliche Personalknappheit sei angesichts des Lehrkräftemangels fatal. Der Arbeitgeber- und Wirtschaftsverband Sachsen-Anhalt hält die Pläne von CDU-Gesundheitsminister Carsten Linnemann dagegen für richtig. Linnemann will die Kinderkrankentage von 15 auf 10 wie vor Corona verringern. Sachsens Innenminister Armin Schuster fordert ein schärferes Asylrecht. Der CDU-Politiker sagte, künftig müsse die Aufnahmekapazität von Städten und Gemeinden bestimmen, in welchem Umfang Deutschland Asyl gewähre. Statt des individuellen Anspruchs auf Asyl müsse eine Kontingentlösung treten. Abgelehnte Asylbewerber müssten in Beugehaft genommen werden können, um ihre Ausreise durchzusetzen. Das Sicherheitsinteresse des Landes müsse mehr zählen als das Bleibeinteresse von Straftätern. Das Vermögen Krimineller soll künftig besser über Landesgrenzen hinweg eingezogen werden können. Das hat der Bundestag am späten Abend beschlossen. Bundesjustizministerin Stefanie Hubig sagte, man wolle organisierter Kriminalität die finanziellen Grundlagen entziehen. Verbrechen dürften sich nicht lohnen. Mit dem Gesetz wird eine neue EU-Richtlinie umgesetzt. Die deutsche Fußballnationalmannschaft hat beim Debüt von Bundestrainer Jürgen Klopp einen Sieg knapp verpasst. Zum Auftakt der Nations League spielte das DFB-Team 1:1 gegen die Niederlande. Den Treffer erzielte Felix Metscher in der 32. Minute. Das waren die Nachrichten.
2: Das Wetter für die MDR-Schlagerwelt. Heute, am Freitag, dem 25. September, wird es in Sachsen und Sachsen-Anhalt länger grau bleiben, stellenweise mit Sprühregen. Am Nachmittag lockert es dann auf. In Thüringen und vom Harz bis in den Burgenlandkreis schon vormittags mehr Sonne und trocken. Die Höchstwerte erreichen 15 bis 20 Grad. Morgen und am Sonntag erwarten wir ruhiges und warmes Herbstwetter mit reichlich Sonne. Es bleibt trocken. Am Samstag bis 24, am Sonntag bis örtlich 26 Grad.
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2: Mit Brigitte Meier und weiter geht's durch den Freitagmorgen jetzt mit Mary Rose.

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1: Einen schönen Freitagmorgen wünsche ich Ihnen. Ich bin Brigitte Meier und hier kommt schon Musik aus Österreich. Nick P. und Das mit dir.

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1: Heute mit Anne-Christine Marz aus Gera.
2: Am Wochenende wird in Thüringen Ernte gefeiert. In Erfurt eröffnen heute die Grünen Tage, in Apolda der Zwiebelmarkt. Auch auf dem Gärtnermarkt in Gera dreht sich alles um den Herbst und um das, was gewachsen ist. Blumen, Äpfel, Zwiebeln und vielleicht auch so manches aus dem eigenen Garten. Der Baum vor meinem Fenster, der hat dieses Jahr sage und schreibe 3 Früchte getragen. Aber kein Grund zum Verzweifeln, er ist ja noch klein. Und er wird hoffentlich mal ein großer Baum. Prallvoll. Das ist sozusagen der Lebenssinn eines Obstbaums, Früchte tragen. Aber wussten Sie, dass auch wir Menschen Früchte tragen können? Das steht in der Bibel und wenn ich als Mensch Früchte trage, dann heißt das, bei mir gedeiht das Leben. Vielleicht, indem ich etwas möglich mache, jemandem helfe oder einem Freund ein Lächeln schenke. Vielleicht trage ich Früchte, weil ich meine Entscheidungen gut durchdenke, bevor ich loslege, weil ich geduldig warte oder jemandem eine wichtige Frage stelle. Die tollste Frucht, die Gott in uns Menschen reingelegt hat, ist aber die Liebe. Wenn Sie anderen Menschen diese Liebe weitergeben, Ihrem Partner, Ihren Kindern, Ihrer Nachbarin oder vielleicht sogar jemandem, mit dem Sie gar nicht so viel zu tun haben, dann sind Sie sozusagen wie ein hochgewachsener Obstbaum mit richtig knackigen Äpfeln.
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Henrik Bruck war das in der MDR Schlagerwelt. Na, Zeit zum Träumen haben zu dieser Stunde wahrscheinlich nicht allzu viele Menschen. Bei den meisten heißt es ja doch ab die Post, auch bei Jürgen Walter. Damit einen guten Start in diesen Tag heute.

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1: Um 7 Uhr mit Ines Hermann. Thüringens Ministerpräsident Mario Vogt ist dagegen, eine mögliche AfD-Regierung im Bundesrat auszugrenzen. Vogt sagte MDR aktuell, er halte es nicht für klug, wenn sich die Partei weiter in der Opferrolle suhlen könne. Ein demokratisch gewählter Ministerpräsident müsse respektiert werden. Dass im Bundesrat sensible Dinge besprochen würden, mache es aber nicht leichter. Es sei nicht gut, wenn Informationen an Leute abflössen, die den Staat von innen oder außen gefährdeten. Gestern hatten die Bundesländer beschlossen, dass Rheinland-Pfalz ein weiteres Jahr den Vorsitz der Ministerpräsidentenkonferenz behält. Ab Oktober wäre Sachsen-Anhalt an der Reihe gewesen. Der Sozialverband Deutschland hat kein Verständnis für die geplante Senkung der Kinderkrankentage. Sprecher Peter Michael Zernichel sagte dem MDR, im Zweifel meldeten sich Eltern selbst krank oder schickten ihre Kinder halbkrank in Schulen und Kitas. Der GEW-Vorsitzende Burkhard Naumann sagte, dann steckten sich mehr Lehrer und Kinder an. Zusätzliche Personalknappheit sei angesichts des Lehrkräftemangels fatal. Der Arbeitgeber- und Wirtschaftsverband Sachsen-Anhalt hält die Pläne von CDU-Gesundheitsminister Carsten Linnemann dagegen für richtig. Linnemann will die Kinderkrankentage von 15 auf 10 wie vor Corona verringern. Sachsens Innenminister Armin Schuster fordert ein schärferes Asylrecht. Der CDU-Politiker sagte, künftig müsse die Aufnahmekapazität von Städten und Gemeinden bestimmen, in welchem Umfang Deutschland Asyl gewähre. Statt des individuellen Anspruchs auf Asyl müsse eine Kontingentlösung treten. Abgelehnte Asylbewerber müssten in Beugehaft genommen werden können, um ihre Ausreise durchzusetzen. Das Sicherheitsinteresse des Landes müsse mehr zählen als das Bleibeinteresse von Straftätern. Das Vermögen Krimineller soll künftig besser über Landesgrenzen hinweg eingezogen werden können. Das hat der Bundestag am späten Abend beschlossen. Bundesjustizministerin Stefanie Hubig sagte, man wolle organisierter Kriminalität die finanziellen Grundlagen entziehen. Verbrechen dürften sich nicht lohnen. Mit dem Gesetz wird eine EU-Richtlinie umgesetzt. Heute will der Bundestag den neuen Tankrabatt ab Oktober beschließen. Im Anschluss stimmt der Bundesrat darüber ab. Die deutsche Fußballnationalmannschaft hat beim Debüt von Bundestrainer Jürgen Klopp einen Sieg knapp verpasst. Zum Auftakt der Nations League spielte das DFB-Team 1:1 gegen die Niederlande. Den Treffer erzielte Felix Netscher in der 32. Minute. Das waren die Nachrichten.
2: Der Blick aufs Wetter in der MDR Schlagerwelt. Heute hängen im Norden und Osten zum Teil dichte Wolken, dabei kann es auch leicht nieseln. Sonst scheint häufig die Sonne bei 15 bis 20 Grad. Morgen dann oft Sonnenschein, von Nordwesten her auch einige Wolkenfelder, es bleibt aber meist trocken bei maximal 24 Grad und am Sonntag und Montag viel Sonne, ein paar Wolken und noch wärmer am Montag bis zu 27 Grad.
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2: Einen schönen Freitagmorgen und hier sind die Shorts, die fragen: Comment ça va? Wie geht's? Na, ich hoffe gut.

Chantal, du hast mein Herz entführt. Ich freue mich, dass Sie sich heute Morgen in die MDR Schlagerwelt verführen lassen. Und da schaue ich gleich mal auf unseren Geburtstagskalender. Heute ist der 25. September und da wird Rüdiger Schulz 70 Jahre alt. Besser bekannt als Purple Schulz. Da hat er sich in den 80er und 90er Jahren mit Titeln wie Sehnsucht, Verliebte Jungs und Kleine Seen einen Namen gemacht. Da hören wir rein gegen 20 vor 11 in unserer Rubrik Meine Stars. Und weil zum Geburtstag Geschenke gehören, schenkt Uli Bastian an alle, die heute Geburtstag haben, einen Regenbogen und ich wünsche Ihnen dazu die herzlichsten Glückwünsche und einen schönen Start in den Tag. Ja.

Schuld war nur der Limoncello, die Schlagerpiloten mit ihrem Sommersonne-Hit. Die beiden machen ja immer wieder Lust drauf, die Koffer zu packen und einfach loszufliegen. Aber zumindest das Wetter kann sich ja auch bei uns sehen lassen, auch wenn es noch ein bisschen nieselig ist. Das Wochenende verspricht nochmal herrlich spätsommerlich warm zu werden. Mehr dazu gleich um 7:30. Vorher noch Musik von Johnny Hill, Wenke Mühre und den Paldauern. Damit einen schönen guten Morgen.

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1: Mit Ulrike Hähnel. Sachsens Innenminister Armin Schuster will das Asylrecht verschärfen. Das geht aus einem 4-Punkte-Plan des Innenministeriums hervor. In diesem fordert der CDU-Politiker, den individuellen Asylanspruch aufzuheben und ein jährliches Kontingent einzuführen. Maßstab müsse die Aufnahmekapazität in Städten und Gemeinden sein. Schuster plant außerdem eine Ausreiseerzwingungshaft. Wer der Pflicht zur freiwilligen Ausreise nicht nachkomme, sollte in Beugehaft genommen werden können. In Sachsen ist die Zahl der Asylanträge zuletzt deutlich gesunken. Der Thüringer Ministerpräsident Mario Vogt fordert von der CDU im Bund eine Kurskorrektur. Vogt sagte dem Handelsblatt, es müssten die sozialen Aspekte stärker in den Vordergrund rücken. Man brauche Wachstum, Innovation und solide Staatsfinanzen, aber ebenso Fairness, Bezahlbarkeit und eine Sprache, die die Lebenswirklichkeit der Menschen ernst nehme. Er forderte unter anderem, dass Lebensmittel nicht zusätzlich mit Steuern belastet werden. Im sachsen-anhaltinischen Halberstadt im Landkreis Harz haben Ermittler eine mutmaßliche Drogendealerbande zerschlagen. Polizei und Zoll beschlagnahmten scharfe Schusswaffen, Macheten sowie 1 Kilogramm Crystal Meth und Bargeld im fünfstelligen Bereich. Insgesamt wurden 5 Verdächtige festgenommen. Die Ermittler sprechen von einem Schlag gegen den organisierten, grenzüberschreitenden Drogenhandel. Soweit die Meldungen, jetzt neu die Schlagerwelt in der ARD Sounds App.
2: Das Wetter in der MDR Schlagerwelt. Heute hängen im Norden und Osten zum Teil dichte Wolken, dabei kann es auch leicht nieseln. Sonst scheint häufig die Sonne, bei 15 bis 20 Grad. Morgen dann oft Sonnenschein, von Nordwesten her auch einige Wolkenfelder, es bleibt aber meist trocken, bei maximal 24 Grad. Und am Sonntag und Montag viel Sonne, ein paar Wolken und noch wärmer, am Montag bis zu 27 Grad.
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2: Und hier sind die Flippers mit einem kleinen Floh im Herzen.

0: Der Vater- und Sohn-Hit »Als ich ein kleiner Junge war«, gesungen von Peter Steffen, später dann eben auch zusammen mit seinem Sohn Roland. Und der wiederum hat es bestimmt auch schon mit seinen Kindern gesungen. Apropos Kinder, wenn das Kind Magen-Darm hat oder mit Fieber im Bett liegt, dann werden die Eltern zu Hause gebraucht und können ja nicht arbeiten. Damit das ohne große finanzielle Verluste möglich ist, gibt es in Deutschland Kinderkrankengeld. Mindestens 15 Tage pro Elternteil sind es aktuell, bald aber wahrscheinlich nicht mehr. Denn Gesundheitsminister Carsten Linnemann hat angekündigt, die Kinderkrankentage zu reduzieren. Das Vorhaben hat ganz unterschiedliche Reaktionen hervorgerufen. ARD-Reporter Marius Rudolph hat sie zusammengetragen.
1: Die Kinderkrankentage wieder auf das Vor-Corona-Niveau zu senken, sorgt beim Sozialverband Deutschland für großes Unverständnis. Sprecher Peter Michael Zernichel sagt, dass viele Familien schon jetzt am Limit seien.
2: Das ist eine absolute Falle für Eltern. Die wissen oft nicht, wie sie es organisiert bekommen sollen. Im Zweifel melden sich dann selber krank, das ist ja auch nicht im Sinne des Erfinders. Und wenn es ganz schlimm läuft, fallen die Kinder hinten runter, werden halb krank in die Kita geschickt, stecken noch andere Art im Hort oder in der Schule. Das ist halt wirklich keine gute Idee. Das ist aus unserer Sicht eine katastrophale Entwicklung.
1: Dass mehr kranke Kinder in Schulen und Kitas landen werden, befürchtet auch Burkhard Naumann, Vorsitzender der Bildungsgewerkschaft GEW in Sachsen. Er geht davon aus, dass sich dadurch vor allem in der Erkältungs- und Grippesaison andere Kinder, aber auch Erzieher und Lehrkräfte anstecken werden.
3: Wenn man an dieser Stellschraube die zurücknimmt, dann rechnen wir auch mit wieder mehr Personalausfall. Das ist in der jetzigen Situation wirklich fatal. Wir haben in Sachsen bundesweit den zweitschlechtesten Betreuungsschlüssel an Kitas. Wir haben einen massiven Lehrkräftemangel, das verschärft die Situation vor Ort nochmal deutlich.
1: Zuspruch für die Pläne von Gesundheitsminister Carsten Linnemann gibt es dagegen vom Arbeitgeber- und Wirtschaftsverband Sachsen-Anhalt. Die Kindkranktage wieder zu reduzieren sei erforderlich und richtig, sagt Sprecher Jan Pasemann.
4: Die Ausweitung, die getroffen war schließlich pandemiebedingt und das war auch zu rechtfertigen. Und es ist jetzt angemessen und geboten, zur Regelung zurückzukehren.
1: Neben den Arbeitgebern würden davon auch die gesetzlichen Krankenkassen profitieren, denn die zahlen das Kinderkrankengeld an die Eltern. Andreas Sturm, Vorstandsvorsitzender der Krankenkasse DAK, hält es für gerechtfertigt, die Kindkranktage wieder auf das alte Niveau zu setzen.
5: Heute wird der Höchstanspruch nur noch in absoluten Ausnahmefällen ausgeschöpft. Wir gehen davon aus, dass etwa 2% derer, die das Kinderkrankengeld in Anspruch nehmen, dann auch tatsächlich diese Höchstdauer wahrnehmen. Das ist also ein sehr, sehr niedriger Anteil.

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1: Um 8 Uhr mit Ines Hermann. Thüringens Ministerpräsident Mario Vogt ist dagegen, eine mögliche AfD-Regierung im Bundesrat auszugrenzen. Vogt sagte MDR aktuell, er halte es nicht für klug, wenn sich die Partei weiter in der Opferrolle suhlen könne. Ein demokratisch gewählter Ministerpräsident müsse respektiert werden. Dass im Bundesrat sensible Dinge besprochen würden, mache es aber nicht leichter. Es sei nicht gut, wenn Informationen an Leute abflössen, die den Staat von innen oder außen gefährdeten. Gestern hatten die Bundesländer beschlossen, dass Rheinland-Pfalz ein weiteres Jahr den Vorsitz der Ministerpräsidentenkonferenz behält. Ab Oktober wäre Sachsen-Anhalt an der Reihe gewesen. Der Sozialverband Deutschland hat kein Verständnis für die geplante Senkung der Kinderkrankentage. Sprecher Peter Michael Zernichel sagte dem MDR, im Zweifel meldeten sich Eltern selbst krank oder schickten ihre Kinder halbkrank in Schulen oder Kitas. Der GEW-Vorsitzende Burkhard Naumann sagte, dann steckten sich mehr Lehrer und Kinder an. Zusätzliche Personalknappheit sei angesichts des Lehrkräftemangels fatal. Der Arbeitgeber- und Wirtschaftsverband Sachsen-Anhalt hält die Pläne von CDU-Gesundheitsminister Carsten Linnemann dagegen für richtig. Linnemann will die Kinderkrankentage von 15 auf 10 wie vor Corona verringern. Sachsens Innenminister Armin Schuster fordert ein schärferes Asylrecht. Der CDU-Politiker sagte, künftig müsse die Aufnahmekapazität von Städten und Gemeinden bestimmen, in welchem Umfang Deutschland Asyl gewähre. Statt des individuellen Anspruchs auf Asyl müsse eine Kontingentlösung treten. Abgelehnte Asylbewerber müssten in Beugehaft genommen werden können, um ihre Ausreise durchzusetzen. Bundestag und Bundesrat sollen heute den Weg für den erneuten Tankrabatt freimachen. Die Regierung will die Steuern auf Benzin und Diesel ab Oktober um 17 Cent je Liter senken. Im Bundestag soll darüber namentlich abgestimmt werden. Im Anschluss soll der Bundesrat die Regelung billigen. Gestern Abend hatte der Bundestag noch ein Gesetz beschlossen, wonach das Vermögen Krimineller künftig besser über Landesgrenzen hinweg eingezogen werden soll. Die deutsche Fußballnationalmannschaft hat beim Debüt von Bundestrainer Jürgen Klopp einen Sieg knapp verpasst. Zum Auftakt der Nations League spielte das DFB-Team 1:1 gegen die Niederlande. Den Treffer erzielte Felix Metscher in der 32. Minute. Das waren die Nachrichten.
2: Und hier das Wetter in der MDR-Schlagerwelt. Heute hängen im Norden und Osten zum Teil dichte Wolken, dabei kann es auch leicht nieseln. Sonst scheint häufig die Sonne, bei 15 bis 20 Grad. Morgen dann oft Sonnenschein, von Nordwesten her auch einige Wolkenfelder, es bleibt aber meist trocken, bei maximal 24 Grad. Und am Sonntag und Montag viel Sonne, ein paar Wolken und noch wärmer, am Montag bis zu 27 Grad.
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2: Einen schönen Freitagmorgen jetzt mit André Stade und einem Tipp. Er meint nämlich, schenk deinen Träumen wieder Flügel. Allein der Gedanke klingt schon mal wunderbar.

Severine war das in der MDR Schlagerwelt und wir schauen schon mal auf morgen. Da wird das kleine Örtchen Hieselicht in der sächsischen Schweiz MDR Fernsehkulisse für die September-Ausgabe von Hol dir deine Show. Und damit einmal mehr Kulisse für eine große Bühne, denn immerhin war der Ort und das Polenstal Filmkulisse bei dem DEFA-Klassiker Die Söhne der großen Bären. Und da begibt sich Moderator Peter Imhoff morgen auch auf Spurensuche und trifft unter anderem Zeitzeugen der Filmproduktion. Auch Gojko Mitic wird erwartet, der ja einst im Polenstal für die Söhne der großen Bären vor der Kamera stand. Und in Hieselicht soll dann auch morgen eine Bärenfigur eingeweiht werden, die an die Dreharbeiten erinnert. Und natürlich haben sich auch wieder Schlagerstars angesagt. Frank Schöbel, Stefanie Hertel und Annemarie Eilfeld sind mit dabei. Morgen Abend, 20.15 Uhr, live im MDR-Fernsehen. Und Frank Schöbel habe ich jetzt schon für Sie. Hier ist er in der MDR-Schlagerwelt.

0: Kinder dieser Erde, Gary Lux war das in der MDR Schlagerwelt und wir schauen mal zu Josephine Bechler ins MDR Wetterstudio. Josephine, heute Morgen scheint es ja vielerorts noch regnerisch zu sein oder zeigt sich schon überall die Sonne?
1: Ja, es kommt die Sonne durch, zumindest gebietsweise sehr häufig und zwar nämlich vor allem Richtung Thüringen, aber auch im Südwesten Sachsen-Anhalts und im Südwesten Sachsens. Im Norden und Osten sieht es ein bisschen anders aus. Da sind auch teilweise dichte Wolkenfelder. Da fällt auch vereinzelt noch Nieselregen heraus. Aber auch hier wird es im Laufe des Nachmittags größere Auflockerungen geben.
0: Und wie geht's weiter, vor allem Richtung Wochenende?
1: Ja, die Temperatur steigt ja heute immerhin schon mal auf 17 bis 20 Grad. Das steigert sich aber am Wochenende. Da sind wir morgen schon bei örtlich 25 Grad. Und auch der Sonntag bringt bis 26 Grad. Grund dafür ist das Hochdruckgebiet Arno, was sehr viel Sonne bringt. Nur im Norden kann es vielleicht morgen mal nieseln.
0: Dankeschön, Josephine Bechler. Und mit diesen herrlich warmen Wochenendaussichten geht der Freitag doch noch viel leichter von der Hand. Auch Petra Frey ist guter Dinge. Hier ist sie mit Für immer da. Damit einen gut gelaunten Freitagmorgen.

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1: Mit Ulrike Hähnel. Sachsens Innenminister Armin Schuster will das Asylrecht verschärfen. Das geht aus einem 4-Punkte-Plan des Innenministeriums hervor. In diesem fordert der CDU-Politiker, den individuellen Asylanspruch aufzuheben und ein jährliches Kontingent einzuführen. Maßstab müsse die Aufnahmekapazität in Städten und Gemeinden sein. Schuster plant außerdem eine Ausreiseerzwingungshaft. Wer der Pflicht zur freiwilligen Ausreise nicht nachkomme, sollte in Beugehaft genommen werden können. In Sachsen ist die Zahl der Asylanträge zuletzt deutlich gesunken. Der Thüringer Ministerpräsident Mario Vogt fordert von der CDU im Bund eine Kurskorrektur. Vogt sagte dem Handelsblatt, es müssten die sozialen Aspekte stärker in den Vordergrund rücken. Man brauche Wachstum, Innovation und solide Staatsfinanzen, aber ebenso Fairness, Bezahlbarkeit und eine Sprache, die die Lebenswirklichkeit der Menschen ernst nehme. Er forderte unter anderem, dass Lebensmittel nicht zusätzlich mit Steuern belastet werden. Im sachsen-anhaltinischen Halberstadt im Landkreis Harz haben Ermittler eine mutmaßliche Drogendealerbande zerschlagen. Polizei und Zoll beschlagnahmten scharfe Schusswaffen, Macheten sowie 1 Kilogramm Crystal Meth und Bargeld im fünfstelligen Bereich. Insgesamt wurden 5 Verdächtige festgenommen. Die Ermittler sprechen von einem Schlag gegen den organisierten, grenzüberschreitenden Drogenhandel. Soweit die Meldungen, jetzt neu, die Schlagerwelt in der ARD Sounds App.
2: Der Blick aufs Wetter in der MDR-Schlagerwelt. Heute hängen im Norden und Osten zum Teil dichte Wolken, dabei kann es auch leicht nieseln. Sonst scheint häufig die Sonne, bei 15 bis 20 Grad. Morgen dann oft Sonnenschein, von Nordwesten her auch einige Wolkenfelder, es bleibt aber meist trocken, bei maximal 24 Grad. Und am Sonntag und Montag viel Sonne, ein paar Wolken und noch wärmer, am Montag bis zu 27 Grad.
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2: Einen schönen guten Morgen wünsche ich Ihnen jetzt mit Musik von Vicky Leandros.

0: 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Gigi Anderson war das in der MDR-Schlagerwelt und wir schauen nach Hamburg. Da lebt Schlagerstar Saskia Leppin mit ihrer Familie und die mussten sich in diesen Tagen von ihrem Familienhund verabschieden. Das hat sie auch ihren Fans übers Internet mitgeteilt. Meine Kollegin Katharina Herz erzählt Ihnen jetzt mehr darüber.
1: Auf Instagram zeigt sie mehrere Bilder des kleinen Shih Tzu-Rüden Xabu, der leider im Alter von 10 Jahren verstorben ist. Sie schreibt dazu: Danke für all die wunderschönen Jahre, die du uns geschenkt hast und immer treu an unserer Seite warst. Du wirst für immer in unserem Herzen bleiben und uns unendlich fehlen. Die Fans und auch einige Schlagerkollegen stehen ihr bei und spenden ihr unter dem Beitrag Trost und sprechen Saskia Leppin und ihrer Familie ihr Beileid aus. So ein Tier ist eben ein Familienmitglied. Wir wünschen der Familie um Saskia Leppin ganz viel Kraft in dieser schweren Zeit und besonders ihrem kleinen Sohn Maximilian, der ja seinen tierischen Spielkameraden verloren hat. Ja, und wer weiß, vielleicht findet, wenn die Trauer etwas weniger geworden ist, ja wieder ein kleiner Vierbeiner den Weg in die Herzen von Saskia Leppin und ihrer Familie.
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1: Um 9 Uhr mit Ines Hermann. Thüringens Ministerpräsident Mario Vogt ist dagegen, eine mögliche AfD-Regierung in der Ministerpräsidentenkonferenz auszugrenzen. Vogt sagte MDR aktuell, er halte es nicht für klug, wenn sich die Partei weiter in der Opferrolle suhlen könne. Ein demokratisch gewählter Ministerpräsident müsse respektiert werden. Dass in der Runde sensible Dinge besprochen würden, mache es aber nicht leichter. Gestern hatten die Bundesländer beschlossen, dass Rheinland-Pfalz ein weiteres Jahr den Vorsitz der Ministerpräsidentenkonferenz behält. Ab Oktober wäre Sachsen-Anhalt an der Reihe gewesen. Bundestag und Bundesrat wollen heute den Weg für den erneuten Tankrabatt freimachen. Die Regierung will die Steuern auf Benzin und Diesel ab Oktober um 17 Cent je Liter senken. Im Bundestag soll darüber namentlich abgestimmt werden. Im Anschluss soll der Bundesrat die Regelung billigen. Frankreich will einen wichtigen Ölhafen Saudi-Arabiens schützen, um die Versorgung des Weltmarktes mit Öl zu unterstützen. Präsident Emmanuel Macron sagte, man habe mit Saudi-Arabien vereinbart, Soldaten, Radar und andere Verteidigungssysteme in die Hafenstadt Yanbu zu schicken. Der Hafen von Yanbu war bei Angriffen der Houthi-Miliz stark beschädigt worden. Saudi-Arabien war vor dem Iran-Krieg der zweitgrößte Ölproduzent nach den USA. Der Sozialverband Deutschland hat kein Verständnis für die geplante Senkung der Kinderkrankentage. Sprecher Peter Michael Zernechel sagte dem MDR, im Zweifel meldeten sich Eltern selbst krank oder schickten ihre Kinder halbkrank in Schulen oder Kitas. Der GEW-Vorsitzende Burkhard Neumann sagte, dann steckten sich mehr Lehrer und Kinder an. Zusätzliche Personalknappheit sei angesichts des Lehrkräftemangels fatal. Der Arbeitgeber- und Wirtschaftsverband Sachsen-Anhalt hält die Pläne von CDU-Gesundheitsminister Carsten Linnemann dagegen für richtig. Linnemann will die Kinderkrankentage von 15 auf 10 wie vor Corona verringern. Im sächsischen Heidenau werden keine neuen Stolpersteine verlegt. Nach Angaben der Verwaltung hat der Stadtrat in einer geheimen Abstimmung den entsprechenden Antrag von AfD, CDU und Bündnis Oberelbe gebilligt. 13 Abgeordnete hätten für die Beschlussvorlage gestimmt, 6 dagegen bei einer Enthaltung. Zur Begründung des Antrages hieß es, Bürger und Initiativen würden diese Form der Erinnerung nicht mehr als angemessen empfinden. Das waren die Nachrichten.
2: Das Wetter in der MDR Schlagerwelt. Heute hängen im Norden und Osten zum Teil dichte Wolken, dabei kann es auch leicht nieseln. Sonst scheint häufig die Sonne, bei 15 bis 20 Grad. Morgen dann oft Sonnenschein, von Nordwesten her auch einige Wolkenfelder, es bleibt aber meist trocken, bei maximal 24 Grad. Und am Sonntag und Montag viel Sonne, ein paar Wolken und noch wärmer, am Montag bis zu 27 Grad.
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2: Und schon gefrühstückt? Heute ist der Tag dafür. Gleich mehr dazu. Vorher noch Juliane Werding zusammen mit Gunther Gabriel.

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2: Am Wochenende wird in Thüringen Ernte gefeiert. In Erfurt eröffnen heute die Grünen Tage, in Apolda der Zwiebelmarkt. Auch auf dem Gärtnermarkt in Gera dreht sich alles um den Herbst und um das, was gewachsen ist. Blumen, Äpfel, Zwiebeln und vielleicht auch so manches aus dem eigenen Garten. Der Baum vor meinem Fenster, der hat dieses Jahr sage und schreibe 3 Früchte getragen. Aber kein Grund zum Verzweifeln, er ist ja noch klein. Und er wird hoffentlich mal ein großer Baum. Prallvoll. Das ist sozusagen der Lebenssinn eines Obstbaums, Früchte tragen. Aber wussten Sie, dass auch wir Menschen Früchte tragen können? Das steht in der Bibel und wenn ich als Mensch Früchte trage, dann heißt das, bei mir gedeiht das Leben. Vielleicht, indem ich etwas möglich mache, jemandem helfe oder einem Freund ein Lächeln schenke. Vielleicht trage ich Früchte, weil ich meine Entscheidungen gut durchdenke, bevor ich loslege, weil ich geduldig warte oder jemandem eine wichtige Frage stelle. Die tollste Frucht, die Gott in uns Menschen reingelegt hat, ist aber die Liebe. Wenn Sie anderen Menschen diese Liebe weitergeben, Ihrem Partner, Ihren Kindern, Ihrer Nachbarin oder vielleicht sogar jemandem, mit dem Sie gar nicht so viel zu tun haben, dann sind Sie sozusagen wie ein hochgewachsener Obstbaum mit richtig knackigen Äpfeln.
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1: Mit Frank Thomas. Träger von ehrenamtlichen Projekten können sich um Fördermittel vom Land Sachsen bewerben. Nach Angaben aus dem Sozialministerium sind Entwurf für den kommenden Doppelhaushalt erneut rund 11 Millionen Euro pro Jahr für das Programm Wir für Sachsen eingestellt. Damit können Ehrenamtlichen eine pauschale Aufwandsentschädigung gezahlt werden. Bewerbungen für das kommende Jahr müssten bis Ende Oktober eingereicht werden. In Thüringen sind die diesjährigen Schulbibliothekspreise verliehen worden. Das Bildungsministerium in Erfurt erklärte, die Auszeichnung gehe an die Grundschule am Steigerwald in Erfurt, die Jakobschule in Eisenach sowie die Pförtener Schule in Gera. Die Ehrung ist mit 3.000 Euro dotiert. Die Stiftung Händelhaus in Halle lässt die Herkunft von mehr als 200 Instrumenten überprüfen. Damit sollen nach Angaben der Stiftung unrechtmäßige Enteignungen während der NS-Zeit aufgedeckt werden. Das Projekt wird vom Deutschen Zentrum für Kulturgutverluste gefördert. Zunächst geht es um Instrumente eines Auktionshauses und eines Musikalienhändlers. Beide stehen im Verdacht, mit NS-Raubgut gehandelt zu haben. Werden rechtmäßige Besitzer gefunden, sollen die Instrumente zurückgegeben werden. In Delitzsch soll ein Fahrradparkhaus am unteren Bahnhof entstehen. Wie die Zeitung LVZ schreibt, hat das der Aufsichtsrat der Wohnungsgesellschaft der Stadt entschieden. Die Arbeiten sollen im Herbst beginnen. Fertig werden soll das Parkhaus für mehr als 200 Fahrräder Mitte nächsten Jahres. Soweit die Meldungen. 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
2: Und hier das Wetter in der MDR Schlagerwelt. Heute hängen im Norden und Osten zum Teil dichte Wolken, dabei kann es auch leicht nieseln. Sonst scheint häufig die Sonne, bei 15 bis 20 Grad. Morgen dann oft Sonnenschein, von Nordwesten her auch einige Wolkenfelder. Es bleibt aber meist trocken, bei maximal 24 Grad. Und am Sonntag und Montag viel Sonne, ein paar Wolken und noch wärmer, am Montag bis zu 27 Grad.
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2: Und hier kommen Fernando Express mit Frei wie der Wind.

0: Mit der MDR-Schlagerwelt durch den Freitagvormittag und wir schauen nach Sachsen und Thüringen. Die beiden Freistaaten wollen, dass künftig für 18-, 19- oder 20-Jährige, die schwere politisch oder ideologisch motivierte Gewalttaten begehen, immer Erwachsenenstrafrecht gilt. Dazu bringen sie heute einen Entschließungsantrag in den Bundesrat ein. Bisher entscheiden Gerichte im Einzelfall, ob bei Heranwachsenden noch Jugendstrafrecht angewendet wird. Sachsens Justizministerin Konstanze Geiert hält das bei solchen Taten für falsch. MDR-Reporter Robin Hartmann.
1: Denn für sie unterscheiden sich solche Taten von den typischen Verfehlungen junger Menschen.
2: Das sind meist vorbereitete, länger geplante und tatsächlich auch in ihrer Schwere so starke Straftaten, dass ich dort sage, das ist nicht mehr mit einem Jugendstrafrecht gleichzusetzen.
1: Wie groß der Regelungsbedarf praktisch ist, lässt sich bisher nur schwer beziffern. Auf MDR-Anfragen hat das Justizministerium für 2025 zwei entsprechende rechtskräftige Verurteilungen von Heranwachsenden gefunden. Einmal galt das Jugend-, einmal das Erwachsenenstrafrecht. Justizministerin Geiert sieht trotzdem Handlungsbedarf.
2: Gerade bei solchen politisch und ideologisch motivierten Gewaltstraftaten hat die Gesellschaft das Gefühl, dass unser Rechtsstaat an vielen Stellen zu schwach reagiert. Und ehrlich gesagt, wenn man auf sowas mit erzieherischen Maßnahmen reagiert, kann ich das gut nachvollziehen. Wir müssen dort wirklich eine angemessene Reaktion zeigen und die ist aus meiner Sicht nicht im Jugendstrafrecht zu suchen.
1: Aber sagt eine politisch motivierte Tat tatsächlich etwas darüber aus, wie reif ein 18- oder 19-Jähriger ist? Die Dresdner Strafverteidigerin Ines Kilian lehrt auch Jugendstrafrecht an der Uni Leipzig und widerspricht der Justizministerin.
3: Gerade junge Menschen in der Entwicklung sind anfällig für ideologische Verzerrungen. Das ist allgemein bekannt und auch schnell bereit, extremistische oder andere Anschauungen zu übernehmen, weil sie eben gerade sich in der Identitätssuche befinden.
1: Jugendstrafrecht bedeutet dabei nicht automatisch nur Sozialstunden. Es reicht von Auflagen und Jugendarrest bis zur Haft. Aber die Strafe kann stärker auf den einzelnen Täter zugeschnitten werden. Für die Deutsche Vereinigung für Jugendgerichte und Jugendgerichtshilfen ist das entscheidend. Sachsen-Vorstand Till Winkler verweist auch auf die Auswirkungen auf die Rückfallquoten. Als Leiter der Jugendhilfe im Strafverfahren des Dresdner Jugendamtes hat er direkten Kontakt zu Tätern.
4: Im Jugendstrafrecht sind Rückfallraten, also die Wahrscheinlichkeit, nach einem Strafverfahren erneut straffällig zu werden, recht gut erforscht. Und es zeigt sich dabei, dass diejenigen, die zu einer Haftstrafe verurteilt werden, wesentlich häufiger erneut Straftaten begehen als diejenigen, bei denen auf erzieherische Maßnahmen zurückgegriffen wird.
1: Winkler sieht dabei auch die Forschung auf seiner Seite. Eine große Untersuchung im Auftrag des Bundesjustizministeriums empfahl bereits 2020, Heranwachsende grundsätzlich nach Jugendstrafrecht zu behandeln. Und Rechtsanwältin Kilian hält eine neue Regelung ohnehin für unnötig.
3: Das Jugendstrafrecht ist kein Kuschelstrafrecht. Es bietet den nötigen Spielraum, wenn keine Reifeverzögerung beim Heranwachsenden vorliegt oder auch keine Jugendverfehlung gegeben ist, Erwachsenenstrafrecht anzuwenden.
1: Ob Sachsen und Thüringen im Bundesrat weitere Länder überzeugen, ist offen. Der Entschließungsantrag ändert aber auch noch kein Gesetz. Er soll den Bund auffordern, eine entsprechende Änderung auf den Weg zu bringen.

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1: Um 10 Uhr mit Ines Hermann. Mecklenburg-Vorpommerns SPD-Ministerpräsidentin Manuela Schwesig hat wegen der umstrittenen Sozialreformen ein Treffen der Ministerpräsidenten mit Bundeskanzler Friedrich Merz gefordert. Im ARD-Morgenmagazin sagte Schwesig, sie erwarte, dass der Kanzler die Ministerpräsidenten einlade und mit ihnen über den Reformkurs spreche. Die Regierungschefs hätten da ein wichtiges Wort mitzureden. Die Reformen seien wichtig für die soziale Stabilität im Land. Schwesig sagte, was bisher auf dem Tisch liege, seien vor allem Kürzungen. 81% der Bevölkerung empfänden die Reformen als ungerecht. Die Bürgermeisterin von Heidenau, Conny Oertel, hat nach der Stadtratsentscheidung zu den Stolpersteinen betont, dass die Stadt auch künftig an die Opfer des Nationalsozialismus erinnern will. Der Stadtrat hat am Abend mehrheitlich einen Antrag von AfD, CDU und Bündnis Oberelbe gebilligt, keine Stolpersteine mehr zu verlegen. Die parteilose Politikerin sagte dazu dem MDR, im Stadtrat gebe es Einigkeit über das Gedenken an sich. Gestritten werde lediglich über die Form. Stolpersteine könnten bespuckt oder mit Füßen getreten werden. Der Vizepräsident des Internationalen Auschwitz-Komitees, Christoph Häubner, sprach dagegen von einem schäbigen Versuch, Heidenauer Opfer der Nazis erneut aus der Stadt hinauszuwerfen. Bundestag und Bundesrat wollen heute den Weg für den erneuten Tankrabatt freimachen. Die Regierung will die Steuern auf Benzin und Diesel ab Oktober um 17 Cent je Liter senken. Im Bundestag soll darüber namentlich abgestimmt werden. Im Anschluss soll der Bundesrat die Regelung billigen. Die Konsumstimmung der Verbraucher ist angesichts der hohen Spritpreise so schlecht wie seit Monaten nicht mehr. Das teilten die Marktforschungsinstitute GfK und NIM mit. Danach rechnet die Mehrheit der Haushalte damit, dass die hohen Energiepreise ihre Kaufkraft deutlich verringern. Experten zufolge ist das als Signal zu werten, dass sich die Verbraucher beim Geldausgeben zurückhielten. Frankreich will einen wichtigen Ölhafen Saudi-Arabiens schützen, um die Versorgung des Weltmarktes mit Öl zu unterstützen. Präsident Emmanuel Macron sagte, man habe mit Saudi-Arabien vereinbart, Soldaten, Radar und andere Verteidigungssysteme in die Hafenstadt Yanbu zu schicken. Der Hafen von Yanbu war bei Angriffen der Houthi-Miliz stark beschädigt worden. Saudi-Arabien war vor dem Iran-Krieg der zweitgrößte Ölproduzent nach den USA. Das waren die Nachrichten.
2: Der Blick aufs Wetter in der MDR Schlagerwelt. Heute hängen im Norden und Osten zum Teil dichte Wolken, dabei kann es auch leicht nieseln. Sonst scheint häufig die Sonne bei 15 bis 20 Grad. Morgen dann oft Sonnenschein, von Nordwesten her auch einige Wolkenfelder. Es bleibt aber meist trocken bei maximal 24 Grad. Und am Sonntag und Montag viel Sonne, ein paar Wolken und noch wärmer am Montag bis zu 27 Grad.
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2: Und weiter geht's durch den Freitagvormittag, jetzt mit Tommy Steiner, der sein Traummädchen offenbar gefunden hat.

Ja, rund 1,5 Minuten lang. Das Kuriose, gefeiert wurde das Ganze auch völlig ohne Ton. Da hat er mit 200 Statisten vor der Bühne Party gemacht, ohne die Musik zu hören. Der Grund, es gab einen Dialog und der musste zu hören sein. Sein Lied Aperol Spritz ist dann im Nachgang dazugefügt worden. Im fertigen Film ist Vincent Groß, der sich im Übrigen selbst spielt, insgesamt wohl nur rund 15 Sekunden deutlich zu sehen. In den Hauptrollen mit dabei Jessica Schwarz, Florian David Fitz und auch Wotan Wilke Möhring. Die Komödie Der perfekte Urlaub kommt ab dem 22. Oktober in die Kinos.

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oder Jürgens und Rodos im Regen. Na, sie hat hoffentlich besseres Wetter. Andrea Berg, sie ist gerade auf der Ostsee unterwegs, auf einem knapp 333 Meter langen Kreuzfahrtschiff. Da gibt sie bis zum kommenden Sonntag für rund 4000 Passagiere 5 Konzerte. Und dieses Lied hat sie dann bestimmt auch mit an Bord.

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1: Mit Frank Thomas. Schüler wollen heute bundesweit gegen eine mögliche Wiedereinführung der Wehrpflicht protestieren. Auch in Mitteldeutschland sind Aktionen geplant, etwa in Dresden, Magdeburg, Halle, Jena und Erfurt. Mit dem neuen Wehrdienstgesetz werden junge Männer ab dem Jahrgang 2008 verpflichtend gemustert. In Magdeburg kommt heute noch vor der ersten Sitzung des neu gewählten Landtags von Sachsen-Anhalt der sogenannte Vorältestenrat zusammen. Er soll Verfahrensregeln für den Parlamentsbetrieb festlegen. Dabei gibt es unterschiedliche Auffassungen, zum Beispiel zur Größe der Ausschüsse. Im sächsischen Heidenau wollen AfD und CDU keine sogenannten Stolpersteine mehr zulassen. Über einen entsprechenden fraktionsübergreifenden Beschlussantrag soll der Stadtrat abstimmen. Zur Begründung hieß es, Bürger und Initiativen würden diese Form der Erinnerung nicht mehr als angemessen empfinden. Gedenken solle auf den Friedhof verlegt werden. Die in der Regel spendenfinanzierten Steine erinnern an NS-Opfer an ihren letzten bekannten Wohn- oder Wirkungsorten. Das Naturschutzgebiet Allacher See bei Erfurt soll von Kampfmitteln geräumt werden. Wie die Stadt Erfurt mitteilte, soll im Oktober ein groß angelegter Einsatz beginnen. Bis voraussichtlich zum Jahr 2030 werde eine Fläche von mehr als 300 Hektar beräumt. In dem Gebiet war nach Ende des Zweiten Weltkriegs Munition gesprengt worden. Soweit die Meldungen. 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
2: Das Wetter in der MDR Schlagerwelt. Heute hängen im Norden und Osten zum Teil dichte Wolken, dabei kann es auch leicht nieseln. Sonst scheint häufig die Sonne, bei 15 bis 20 Grad. Morgen dann oft Sonnenschein, von Nordwesten her auch einige Wolkenfelder. Es bleibt aber meist trocken, bei maximal 24 Grad. Und am Sonntag und Montag viel Sonne, ein paar Wolken und noch wärmer, am Montag bis zu 27 Grad.
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2: Und jetzt habe ich Arrange hier für Sie mit ihrem Hit Dann kamst du.

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1: Heute sagen wir herzlichen Glückwunsch Purple Schulz zum 70. Geburtstag. Hits wie Sehnsucht und Verliebte Jungs hatten ihn ja in den 80er Jahren zu einem der erfolgreichsten deutschen Interpreten werden lassen. Und Purple Schulz macht weiter, macht Musik, geht auf Tour. Ich habe nicht ewig Zeit, heißt sein neues Programm, denn seine Entscheidung lautet, mach es jetzt. Musikreporter Thomas Steinberg blickt mit Purple Schulz auf seine bisherige Karriere zurück.
2: Dieses Gefühl hat sein Leben bisher bestimmt.
3: Sehnsucht bleibt.
4: Ich hab Sehnsucht.
2: Ähnlich wie es Purple Schulz in einem seiner bekanntesten Lieder Sehnsucht rausschreit, rumort dieses Gefühl seit Jahrzehnten in ihm.
3: Viele Sehnsüchte von damals, die konnte ich mittlerweile tatsächlich befriedigen. Ich habe eine Familie, 3 Kinder und 4 Enkel. Es hat sich unglaublich viel geändert. Aber es gibt Sehnsüchte, die bleiben anscheinend unbefriedigt. Das ist bei mir vor allen Dingen die Sehnsucht nach der Wahrheit.
2: Viele Fragen bleiben für Schulz unbeantwortet, vor allem politische.
3: Ich habe aber keine Lust, mich deswegen in den großen Topf der Verschwörungstheoretiker reinwerfen zu lassen, weil alle Leute, die einfach nur Fragen stellen, da hineinzuwerfen, das kann es ja wohl auch nicht sein.
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0: Songs, die jeder kennt. Verliebte Jungs und kleine Seen waren in der zweiten Hälfte der 80er Jahre nicht aus dem Radio wegzudenken. 1999 die Neuauflage von Sehnsucht, Ich will raus, ebenfalls ein Hit. Danach wurde es ruhiger.
1: Es war halt tatsächlich so, dass ich ab 1999 mich sehr wirklich auf Konzerte konzentriert habe. Was ich nicht gemacht habe in der Zeit war ein Album.
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0: erst 2012 erschien So und nicht anders. Hier präsentiert sich Schulz als politisch und sozial engagierter Mensch. Das Thema Demenz, auch Gegenstand des Songs Fragezeichen, liegt ihm dabei besonders am Herzen.
1: Ich habe die Demenz schon als kleiner Junge von 7 Jahren erlebt, als meine Großeltern damals in ein sogenanntes Altersheim kamen. So Dinge, die den ganz Kleinen damals noch Rüdiger geprägt haben.
2: 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Ich hab Feuer gemacht.
1: Mein Hobby ist nach wie vor die Zoologie. Ich habe leider wenig Zeit, um in der Weltgeschichte rumzufahren und nach verschollenen Tierarten zu suchen, was ich gerne machen würde.
3: Na, vielleicht wird Purple Schulz das dann doch bald mal tun. Immerhin heißt sein aktuelles Programm ja, ich habe nicht ewig Zeit. In der Schlagerwelt wünschen wir Purple Schulz weiter alles, alles Gute, viel Erfolg. Und hier ist er mit seinem Gute-Laune-Hit, Verliebte Jungs.
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1: Um 11 Uhr mit Ines Hermann. Mecklenburg-Vorpommerns SPD-Ministerpräsidentin Manuela Schwesig hat wegen der umstrittenen Sozialreformen ein Treffen der Ministerpräsidenten mit Bundeskanzler Friedrich Merz gefordert. Im ARD-Morgenmagazin sagte Schwesig, sie erwarte, dass der Kanzler die Ministerpräsidenten einlade und mit ihnen über den Reformkurs spreche. Die Reformen seien wichtig für die soziale Stabilität im Land. Schwesig sagte, was bisher auf dem Tisch liege, seien vor allem Kürzungen. 81% der Bevölkerung empfänden die Reformen als ungerecht. Die Bürgermeisterin von Heidenau, Conny Oertel, hat nach der Stadtratsentscheidung zu den Stolpersteinen betont, dass die Stadt auch künftig an die Opfer des Nationalsozialismus erinnern will. Der Stadtrat hatte am Abend mehrheitlich einen Antrag von AfD, CDU und Bündnis Oberelbe gebilligt, keine Stolpersteine mehr zu verlegen. Die parteilose Politikerin sagte dazu dem MDR, im Stadtrat gebe es Einigkeit über das Gedenken an sich. Stolpersteine könnten aber bespuckt oder mit Füßen getreten werden. Der Vizepräsident des Internationalen Auschwitz-Komitees, Christoph Häupner, sprach dagegen von einem schäbigen Versuch, Heidenauer Opfer der Nazis erneut aus der Stadt hinauszuwerfen. Die Konsumstimmung der Verbraucher ist angesichts der hohen Spritpreise so schlecht wie seit Monaten nicht mehr. Das teilten die Marktforschungsinstitute GfK und NIM mit. Danach rechnet die Mehrheit der Haushalte damit, dass die hohen Energiepreise ihre Kaufkraft deutlich verringern. Experten erklärten, das sei eine schlechte Nachricht für die Wirtschaft. Bundestag und Bundesrat wollen heute den Weg für einen erneuten Tankrabatt freimachen. Der Bundestag hatte im zweiten Anlauf das neue Bundespolizeigesetz gebilligt. Bei der namentlichen Abstimmung gab es eine absolute Mehrheit. Die Abstimmung war nach einer Panne im Sommer wiederholt worden. Mit den Neuregelungen sollen die Bundespolizei mehr Rechte erhalten. So soll sie etwa mehr Befugnisse für die Telekommunikationsüberwachung bekommen oder anlasslos in Waffen- und Messerverbotszonen kontrollieren dürfen. VW und Audi rufen in Deutschland knapp 1 Million Fahrzeuge zurück. Wie das Kraftfahrtbundesamt mitteilte, könnte es wegen eines Schraubenabrisses zu einem Lenkungsausfall kommen. Die Lenkungsverschraubung müsste durch eine korrosionsresistentere Schraube ersetzt werden. Betroffen sind laut KBA Fahrzeuge der VW-Modelle Tiguan, Touran, Golf Variant, Caddy und Golf, beim Audi das Modell Q3. Das waren die Nachrichten.
2: Und hier das Wetter in der MDR-Schlagerwelt. Heute hängen im Norden und Osten zum Teil dichte Wolken, dabei kann es auch leicht nieseln. Sonst scheint häufig die Sonne, bei 15 bis 20 Grad. Morgen dann oft Sonnenschein, von Nordwesten her auch einige Wolkenfelder, es bleibt aber meist trocken, bei maximal 24 Grad. Und am Sonntag und Montag viel Sonne, ein paar Wolken und noch wärmer, am Montag bis zu 27 Grad.
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2: Und rein geht's in die 11-Uhr-Stunde mit Mary Rose, die befürchtet, in Liebesgefahr zu schweben.

Stefan Waggershausen war das in der MDR Schlagerwelt. 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

0: Michael Stein und Sandy, goodbye. Heute ist übrigens der Tag des One-Hit-Wonders, eingeführt 1990 vom amerikanischen Musikjournalisten Steve Rosen, um diejenigen zu ehren, die nach ihrer 5-Minuten-Berühmtheit wieder von der Bühne verschwunden sind. Hoffen wir nicht, dass es auch der Sängerin Bianca so geht. Momentan feiert sie ja mit ihren französisch angehauchten Liedern viele Erfolge und ist mit Je sais pas gerade auf Platz Nummer 7 unserer ARD-Schlager-Hitparade. Ich bin gespannt, ob es für Bianca noch ein paar Treppchen höher geht. Das hören wir dann heute Abend ab 18 Uhr in der ARD-Schlager-Hitparade hier bei uns. Und hier ist sie mit ihrem aktuellen Hit.
1: Je

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1: Mit Frank Thomas. Die Stiftung Händelhaus in Halle lässt die Herkunft von mehr als 200 Instrumenten überprüfen. Damit sollen nach Angaben der Stiftung unrechtmäßige Enteignungen während der NS-Zeit aufgedeckt werden. Das auf ein Jahr angelegte Projekt wird vom Deutschen Zentrum für Kulturgutverluste gefördert. Zunächst geht es um Instrumente eines Auktionshauses und eines Musikalienhändlers. Beide stehen im Verdacht, mit NS-Raubgut gehandelt zu haben. Werden rechtmäßige Besitzer gefunden, sollen die Instrumente zurückgegeben werden. Am Leipziger Hauptbahnhof gelten ab heute verschärfte Sicherheitskontrollen. Nach Angaben der Bundespolizei sind bis Sonntag zusätzliche Beamte im Bahnhof und in den Zügen der Region im Einsatz. Sie sollen Gewalttäter früher erkennen und für mehr Sicherheit sorgen. Auch die Polizei Leipzig verstärkt ihre Kontrollen im Stadtzentrum. Der Landkreis Nordhausen will einen autonom fahrenden Bus anschaffen. Wie die Zeitung Thüringer Allgemeine berichtet, will der Landkreis dazu beim Bund Fördermittel beantragen. Die Stadt hatte bereits 2019 einen entsprechenden Versuch unternommen. Der Bus soll zwischen Niedersachswerfen und Neustadt oder zwischen Bleicherode Ost und Löwentor eingesetzt werden. Auf dem Erfurter Messegelände beginnen heute die Grünen Tage Thüringens. Bis Sonntag werden Tiere und Technik gezeigt. Besucher können auch Lebensmittel verkosten und mit Landwirten ins Gespräch kommen. Soweit die Meldungen. 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
2: Blick aufs Wetter in der MDR Schlagerwelt. Heute hängen im Norden und Osten zum Teil dichte Wolken, dabei kann es auch leicht nieseln. Sonst scheint häufig die Sonne, bei 15 bis 20 Grad. Morgen dann oft Sonnenschein, von Nordwesten her auch einige Wolkenfelder, es bleibt aber meist trocken, bei maximal 24 Grad und am Sonntag und Montag viel Sonne, ein paar Wolken und noch wärmer, am Montag bis zu 27 Grad.
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2: Und hier kommt Marianne Rosenberg mit einem ihrer großen Hits.

0: Die Flippers und 7 Tage. Ja, 7 Tage die Woche sollten wir auch immer wieder Zähne putzen. Und daran soll uns auch der heutige Aktionstag erinnern. Heute ist nämlich Tag der Zahngesundheit. Und die wird immer wichtiger, vor allem, weil es ab dem kommenden Jahr für gesetzlich Versicherte Einschnitte geben wird bei den Zuschüssen der Krankenkassen für Zahnersatz. Was da genau geplant ist und wie Sie vorsorgen können, ein Überblick von MDR-Reporterin Uta Georgi.
1: Es ist dieses Geräusch, das vielen die Gänsehaut über den Rücken jagt. Wenn der Zahnarzt den Bohrer ansetzt, ist das kein gutes Zeichen. Im Laufe eines Lebens kann viel passieren und man braucht vielleicht irgendwann auch Zahnersatz. Das können Kronenbrücken oder Zahnprothesen sein. Für gesetzlich Versicherte kürzen die Kassen ab 1. Januar 2027 dafür die Zuschüsse. Sie übernehmen dann zum Beispiel nur noch 50% für Patienten, die noch nie beim Zahnarzt waren oder ihr Bonusheft nicht vollständig geführt haben. Darüber hinaus gibt es auch für andere Einschränkungen, erklärt Zahnarzt Erik Ulbrich, der im Leipziger Westen eine Praxis betreibt.
2: Auch für die, die jetzt schon 5 Jahre oder 10 Jahre regelmäßig beim Zahnarzt waren, fällt dann jeweils der Zuschuss auf 60 oder bei 10 Jahren vollständigen Bonus auf 65%. Das heißt dann in der Konsequenz, dass der Eigenanteil für den Patienten höher ist für die Zahnersatzversorgung. Bei großen Zahnersatzversorgungen, jetzt größeren Prothesen oder ähnlichen, kann das mal schnell mehrere 100 Euro sein, die dann der Patient mehr tragen muss.
1: Ein Beispiel. Fehlt ein Backenzahn, dann gibt es in der Regelversorgung eine Metallbrücke, kosten ca. 922 Euro. Hier übernimmt die Kasse künftig bei fehlendem Bonusheft nur noch 461 Euro. Das sind fast 100 Euro weniger als bisher. Wer verhindern will, hohe Eigenkosten zu tragen, der hat mehrere Möglichkeiten, sagt Carlo Simon, Mitinhaber vom Zahnzentrum Leipzig West.
3: Wir empfehlen den Patienten grundsätzlich, 2-mal im Jahr den Zahnarzt zu besuchen, einfach für Vorsorgeuntersuchungen und auch für eine Prophylaxe, weil man damit das wirklich schafft, Erkrankungen, auch erhebliche Erkrankungen, frühzeitig zu erkennen und schnell dagegen zu steuern, wodurch große Eingriffe in der Zahnmedizin wirklich verhindert werden können und dadurch auch die finanzielle Belastung im Einzelnen für den Patienten sinkt.
1: Wichtig außerdem, so Simon, das Bonusheft lückenlos zu führen. Und eine Zahnzusatzversicherung sei sinnvoll, vor allem wenn hochwertiger Ersatz gewünscht wird. Da ist künftig noch mehr Eigenleistung gefragt. Beispiel Backenzahn. Hochwertiger Keramikersatz oder ein Implantat kosten bis zu 3.500 Euro. Die Kasse übernimmt im günstigsten Fall knapp 600 Euro. Den Rest muss der Patient zahlen. Was sich übrigens gesetzlich nicht ändert ab 1. Januar 2027, sind die Härtefallregeln für Geringverdiener. Hier übernehmen die Kassen weiterhin 100% der Kosten für die günstigste Regelversorgung.
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1: Um 12 Uhr mit Anja Keep. Eltern sollen nach der Geburt eines Kindes künftig in vielen Fällen keinen Kindergeldantrag mehr stellen müssen. Nach dem Bundestag gab heute auch der Bundesrat grünes Licht für das sogenannte antragslose Kindergeld. Danach soll das Kindergeld automatisch nach der Geburt eines Kindes an die Eltern ausgezahlt werden. Zunächst soll das im kommenden Jahr für Kinder erfolgen, bei denen die Eltern bereits Kindergeld für Geschwister erhalten. Mecklenburg-Vorpommerns SPD-Ministerpräsidentin Manuela Schwesig hat wegen der umstrittenen Sozialreformen ein Treffen der Ministerpräsidenten mit Bundeskanzler Friedrich Merz gefordert. Im ARD-Morgenmagazin sagte Schwesig, sie erwarte, dass der Kanzler die Ministerpräsidenten einlade und mit ihnen über den Reformkurs spreche. Schwesig sagte, was bisher auf dem Tisch liege, seien vor allem Kürzungen. 81% der Bevölkerung empfänden die Reformen als ungerecht. Die Bürgermeisterin von Heidenau, Conny Oertel, hat nach der Stadtratsentscheidung zu den Stolpersteinen betont, dass die Stadt auch künftig an die Opfer des Nationalsozialismus erinnern will. Der Stadtrat hatte am Abend mehrheitlich einen Antrag von AfD, CDU und Bündnis Oberelbe gebilligt, keine Stolpersteine mehr zu verlegen. Die parteilose Politikerin sagte dazu dem MDR, im Stadtrat gebe es Einigkeit über das Gedenken an sich. Stolpersteine könnten aber bespuckt oder mit Füßen getreten werden. Der Vizepräsident des Internationalen Auschwitz-Komitees Christoph Häubner sprach dagegen von einem schäbigen Versuch, Heidenauer Opfer der Nazis erneut aus der Stadt hinauszuwerfen. Bundesweit gehen heute junge Leute gegen die Wiedereinführung der Wehrpflicht auf die Straße. Nach MDR-Informationen versammelten sich in Jena 200 bis 300 Demonstranten auf dem Holzmarkt. Sie folgten damit einem Aufruf der Initiative Schulstreik gegen Wehrpflicht. Auch in Dresden, Halle, Erfurt und Magdeburg sind Aktionen geplant. Mit dem neuen Wehrdienstgesetz werden junge Männer ab dem Jahrgang 2008 verpflichtend gemustert. VW und Audi rufen in Deutschland knapp 1 Million Fahrzeuge zurück. Wie das Kraftfahrtbundesamt mitteilte, könnte es wegen eines Schraubenabrisses zu einem Lenkungsausfall kommen. Die Lenkungsverschraubung müsse durch eine korrosionsresistentere Schraube ersetzt werden. Betroffen sind laut KBA Fahrzeuge der Modelle Tiguan, Touran, Golf Variant, Caddy und Golf bei VW und beim Audi das Modell Q3. Das waren die Nachrichten.
2: Das Wetter in der MDR Schlagerwelt. Heute hängen im Norden und Osten zum Teil dichte Wolken, dabei kann es auch leicht nieseln. Sonst scheint häufig die Sonne bei 15 bis 20 Grad. Morgen dann oft Sonnenschein, von Nordwesten her auch einige Wolkenfelder. Es bleibt aber meist trocken bei maximal 24 Grad und am Sonntag und Montag viel Sonne, ein paar Wolken und noch wärmer am Montag bis zu 27 Grad.
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2: Willkommen in der Mittagszeit. In die starten wir jetzt mit Andreas Lebbing und einer Dosis Liebe. Denn daran stirbt man nicht, heißt's bei ihm.

0: Nach der Erinnerung an Andrea Jürgens jetzt zu Wolfgang Petri in der MDR Schlagerwelt. Er hat sich ja nach seinem Karriereende vor 20 Jahren in der Öffentlichkeit sehr rar gemacht. Zwar macht der Sänger, der erst vor kurzem seinen 75. Geburtstag gefeiert hat, weiterhin Musik. Mit der modernen Welt und dem großen Rampenlicht hat der gebürtige Kölner aber seine Probleme, wie er kürzlich in einem Interview verraten hat. Zum Beispiel habe er keine Kreditkarte, also gehe er nicht mehr einkaufen. Früher sei das einfacher für ihn gewesen, da hatte er 10 Mark in der Tasche, legte das Geld hin und ging wieder seine Wege. Womit Wolfgang Petri zur Freude seiner Fans auch nach seinem Karriereende nie aufgehört hat, ist, seine Musik zu machen. Leider gibt's keine Hinweise auf eine von Tausenden von Fans herbeigesehnte erneute Tournee. Aber gerade erst hat Wolfgang Petri unter dem Titel Ein Leben lang sein, wie er sagt, definitiv letztes Album veröffentlicht. Lieder will Wolfgang Petri aber weiter produzieren und dafür wünschen wir ihm auch weiter viele tolle Ideen und freuen uns drauf, auch in Zukunft neue Musik von ihm zu hören.
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1: Mit Frank Thomas. Im sächsischen Heidenau werden keine neuen Stolpersteine verlegt. Nach Angaben der Verwaltung hat der Stadtrat in einer geheimen Abstimmung den entsprechenden Antrag von AfD und CDU gebilligt. 13 Abgeordnete hätten für die Beschlussvorlage gestimmt, 6 dagegen bei einer Enthaltung. Zur Begründung des Antrages hieß es, Bürger und Initiativen würden diese Form der Erinnerung nicht mehr als angemessen empfinden. In der Stadt gibt es derzeit 5 Stolpersteine an 2 Standorten. Ob diese entfernt werden sollen, war nicht Gegenstand der Abstimmung. Die Bahnstrecke zwischen Erfurt und Gotha ist wieder frei. Nach Angaben der Bundespolizei waren auf einem Waggon geladene Baumstämme am Morgen in Brand geraten. Der Bahnhof Andersleben musste für den Löscheinsatz gesperrt werden. Die historische Orgel der Kirche in Klein-Paschleben bei Köthen kann saniert werden. Nach Angaben der Evangelischen Landeskirche Anhalts wird die Restaurierung mit Spenden und Fördermitteln finanziert. Dabei sollen fehlende Zinnpfeifen ersetzt und ein verlorenes Register rekonstruiert werden. In Eisenach wird heute der 10. Thüringer Kindergipfel eröffnet. Bis zum Sonntag befassen sich rund 100 Kinder und Jugendliche mit gesellschaftspolitischen Themen. Ziel des Kindergipfels ist ein Zukunftsvertrag mit Forderungen, die mit Politikern diskutiert werden sollen. Soweit die Meldungen. 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
2: Und hier das Wetter in der MDR Schlagerwelt. Heute hängen im Norden und Osten zum Teil dichte Wolken, dabei kann es auch leicht nieseln. Sonst scheint häufig die Sonne, bei 15 bis 20 Grad. Morgen dann oft Sonnenschein, von Nordwesten her auch einige Wolkenfelder, es bleibt aber meist trocken, bei maximal 24 Grad. Und am Sonntag und Montag viel Sonne, ein paar Wolken und noch wärmer, am Montag bis zu 27 Grad.
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2: Und weiter geht's mit Christina Bach, und zwar ganz schön sexy.

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1: Das war der Augenblick. Klaus Wendel in der MDR Schlagerwelt. Und da ist jetzt mein Kollege Holger Ralf Erhardt bei mir. 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
1: Gut zu wissen. Dankeschön, Holger. Ich bin Brigitte Meier und verabschiede mich jetzt mit der aktuellen Single von Linda Feller ins Wochenende. Da wird Linda ja, wie wir vorgestern erfahren haben, ausgiebig ihren 60. Geburtstag feiern. Ja, und auch das Wetter soll ja wunderbar mitspielen. Na dann, allseits ein vergnügliches Wochenende. In das begleitet sie nach den 13 Uhr Nachrichten mein Kollege Felix Träder hier in der MDR Schlagerwelt. Machen Sie es gut.

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1: Um 13 Uhr mit Anja Keep. Eltern sollen für Neugeborene künftig in vielen Fällen keinen Kindergeldantrag mehr stellen müssen. Nach dem Bundestag gab heute auch der Bundesrat grünes Licht für das sogenannte antragslose Kindergeld. Danach soll das Kindergeld automatisch nach der Geburt eines Kindes an die Eltern ausgezahlt werden. Zunächst soll das im kommenden Jahr für Neugeborene erfolgen, bei denen die Eltern bereits Kindergeld für Geschwister erhalten. In Sachsen-Anhalt haben die Landtagsfraktionen im Streit um die Größe von Ausschüssen noch keine Lösung gefunden. AfD, CDU, SPD, Grüne, Linke und BSW vereinbarten deshalb für kommenden Mittwoch weitere Beratungen. Bislang sitzen in den Ausschüssen jeweils 13 Abgeordnete. Die Landtagsverwaltung hat empfohlen, diese Zahl auf 11 zu reduzieren. Die AfD pocht jedoch auf 12 Mitglieder. Sie könnte dann 6 Plätze einnehmen und Beschlüsse blockieren oder verzögern. Die Bürgermeisterin von Heidenau, Conny Oertel, hat nach der Stadtratsentscheidung zu den Stolpersteinen betont, dass die Stadt auch künftig an die Opfer des Nationalsozialismus erinnern will. Der Stadtrat hatte am Abend mehrheitlich einen Antrag von AfD, CDU und Bündnis Oberelbe gebilligt, keine Stolpersteine mehr zu verlegen. Die parteilose Politikerin sagte dazu dem MDR, im Stadtrat gebe es Einigkeit über das Gedenken an sich. Stolpersteine könnten aber bespuckt oder mit Füßen getreten werden. Der Vizepräsident des Internationalen Auschwitz-Komitees Christoph Häubner sprach dagegen von einem schäbigen Versuch, Heidenauer Opfer der Nazis erneut aus der Stadt hinauszuwerfen. In Sachsen-Anhalt suchen Polizei und Staatsanwaltschaften mit Hilfe kreativer, freiwilliger neue Ansätze für ungelöste Kriminalfälle. 30 Teilnehmer kamen dazu in Halle zum ersten sogenannten True Crime Hackathon zusammen. Eine Polizeisprecherin sagte, sie arbeiteten an neuen Lösungen für 5 verschiedene Fälle. Darunter seien Tötungsdelikte, Cybercrime und Wirtschaftskriminalität. Insgesamt hatten sich 800 Menschen beworben. Eine Teilnehmerin reiste sogar aus der Schweiz an. Die französische Schauspielerin Marina Vladi ist im Alter von 88 Jahren gestorben. Vladi hatte 1955 mit dem Film Die blonde Hexe ihren internationalen Durchbruch. Sie drehte mehr als 80 Filme. 1969 hatte sie den russischen Schauspieler und Sänger Wladimir Wysotsky geheiratet. Bis zu dessen Tod 1980 lebte sie in der Sowjetunion. Das waren die Nachrichten.
2: MDR Schlagerwelt, das Wetter. Heute vielerorts mit einem freundlichen Herbstwetter mit Sonne und blauem Himmel. Aber von Sachsen-Anhalt über Mittelsachsen bis zur Oberlausitz, da bleiben die Wolken länger dicht. Örtlich kommt Sprühregen runter. Die Höchstwerte 15 bis 21 Grad. Morgen nach Frühnebel viel Sonne und bis zu 24 Grad. Sonntag und Montag, da bleibt es trocken und sonnig. Zum Wochenstart sind bis zu 28 Grad möglich.
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2: Und die Zeit bis zum Start ins Wochenende, die verkürzen wir mit den schönsten Schlagern von den 60ern bis heute. Wir legen los mit Juliane Werding. Toll, dass Sie mit dabei sind.

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1: Mit Frank Thomas. Mecklenburg-Vorpommerns SPD-Ministerpräsidentin Schwesig hat wegen der umstrittenen Sozialreformen ein Treffen aller Ministerpräsidenten mit Bundeskanzler Friedrich Merz gefordert. Im ARD-Morgenmagazin sagte Schwesig, sie erwarte, dass der Kanzler die Ministerpräsidenten der Länder einlade und mit ihnen über den Reformkurs spreche. Die Regierungschefs hätten da ein wichtiges Wort mitzureden. Die Reformen seien wichtig für die soziale Stabilität im Land. Schwesig sagte, was bisher auf dem Tisch liege, seien vor allem Kürzungen. 81% der Bevölkerung empfänden diese Reformen als ungerecht. Thüringens Ministerpräsident Vogt ist dagegen, eine mögliche AfD-Regierung im Bundesrat auszugrenzen. Vogt sagte dem MDR, er halte es nicht für klug, wenn sich die Partei weiter in der Opferrolle suhlen könne. Ein demokratisch gewählter Ministerpräsident müsse respektiert werden. Dass im Bundesrat sensible Dinge besprochen würden, mache es aber nicht leichter. Gestern hatten die Bundesländer beschlossen, dass Rheinland-Pfalz ein weiteres Jahr den Vorsitz der Ministerpräsidentenkonferenz behält. Ab Oktober wäre Sachsen-Anhalt an der Reihe gewesen. In Dresden und Bautzen sind zwei Baufirmen durchsucht worden. Wie das Hauptzollamt und die Staatsanwaltschaften mitteilten, waren Beamte in Geschäftsräumen, Privatwohnungen und Arbeiterunterkünften im Einsatz. Zwei Verantwortlichen der Unternehmen wurde unter anderem vorgeworfen, Angestellten Lohn vorenthalten zu haben und Sozialbeiträge nur unvollständig abgeführt zu haben. Soweit die Meldungen. 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
2: MDR Schlagerwelt, das Wetter. Heute vielerorts mit einem freundlichen Herbstwetter mit Sonne und blauem Himmel, aber von Sachsen-Anhalt über Mittelsachsen bis zur Oberlausitz, da bleiben die Wolken länger dicht. Örtlich kommt Sprühregen runter, die Höchstwerte 15 bis 21 Grad. Morgen nach Frühnebel viel Sonne und bis zu 24 Grad. Sonntag und Montag bleibt es trocken und sonnig. Zum Wochenstart sind bis zu 28 Grad möglich.
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2: Hallihallo, ein stolzer Papa ist Matthias Reim. Er macht sich auch schon Gedanken über die Zukunft von Tochter Zoe, denn wenn es nach ihm ginge, dann sollte sie später Tierärztin werden. Tierisch gute Musik den ganzen Tag hier bei uns im Programm. Matthias Reim gleich mit dem Lied Lebenslänglich und vorher noch Mireille Mathieu.

0: Monika Morell um 13.42 Uhr. Jetzt mit dem Blick aufs Wetter. Es gibt ja Bauernregeln und heute gibt es eine Wettergrundregel. Und von der erzählt uns jetzt Jörg Schröder aus dem MDR-Wetterstudio. Jörg, wie sieht diese Regel aus?
1: Je weiter östlicher man kommt, umso grauer ist es. Und das heißt, etwa so zwischen Dresden und Görlitz, genauso auch im Landkreis Wittenberg, werden sich die dicken Wolken höchstwahrscheinlich noch bis in den Nachmittag, bis in den Abend hinein komplett halten. Da also eher grau, auch relativ kühl, Temperaturen an der Neiße gerade mal bei 15, 16 Grad. Ansonsten erleben wir das weiterhin, was wir jetzt schon haben. Richtig viel Sonnenschein, aktuell zum Beispiel in Thüringen komplett Sonnenschein über den gesamten Freistaat, da auch die höchsten Temperaturen, da erwarten wir Werte bis 21 Grad.
0: Und dann lass uns nochmal nach vorn schauen. Wie geht's weiter? Wie sind die Aussichten?
1: Am Wochenende erwarten wir insgesamt viel Sonnenschein. Morgen wird Arno im Norden von Sachsen halt ein bisschen gestört durch ein Tiefdruckgebiet. Da haben wir morgen am Nachmittag über Sachsen-Anhalt ein bisschen mehr Wolken. Da kann es auch ein bisschen tröppeln, aber ruckzuck ist es ja auch schon wieder weg, dass wir in den nächsten Tagen insgesamt bestes Altweiber-Sommerwetter erleben werden. Die Temperaturen gehen in die Höhe. Spitzenwetter am Montag, da Werte bis 28 Grad möglich.
0: Das klingt ja wirklich nach einem goldenen Herbst, wie aus dem Bilderbuch. Danke an Jörg Schröder aus unserem MDR-Wetterstudio.
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1: Um 14 Uhr mit Anja Keep. Der Bundestag hat den neuen Tankrabatt beschlossen. 434 Abgeordneten stimmten dafür, 128 dagegen. Der Rabatt soll Autofahrer ab Oktober 3 Monate lang um rund 17 Cent pro getanktem Liter Sprit entlasten. Auch die AfD-Fraktion unterstützte den Antrag der Koalition. Grüne und Linke wandten sich dagegen. Ein Teil des Geldes werde erneut bei den Mineralölkonzernen landen. Auch der Bundesrat stimmt heute noch über den Tankrabatt ab. Eltern sollen für Neugeborene künftig in vielen Fällen keinen Kindergeldantrag mehr stellen müssen. Nach dem Bundestag gab heute auch der Bundesrat grünes Licht für das sogenannte antragslose Kindergeld. Danach soll das Kindergeld automatisch nach der Geburt eines Kindes an die Eltern ausgezahlt werden. Zunächst soll das im kommenden Jahr für Neugeborene erfolgen, bei denen die Eltern bereits Kindergeld für Geschwister erhalten. Bundesweit sind junge Leute gegen die Wiedereinführung der Wehrpflicht auf die Straße gegangen. Nach MDR-Informationen versammelten sich in Jena 200 bis 300 Demonstranten auf dem Holzmarkt. Sie folgten einem Aufruf der Initiative Schulstreik gegen Wehrpflicht. Ähnliche Aktionen gab es in Dresden, Halle, Erfurt und Magdeburg. Mit dem neuen Wehrdienstgesetz werden junge Männer ab dem Jahrgang 2008 verpflichtend gemustert. Der Pegelstand des Rheins bei Kaub ist auf ein neues Rekordtief gefallen. Wie die Wasserstraßen- und Schifffahrtsverwaltung mitteilte, sank er an dem wichtigen Pegel bei Koblenz gestern auf 2 Zentimeter. Am Morgen sei er wieder leicht gestiegen. Bei diesem Pegelstand ist die Fahrrinne an der Engstelle bei Kaub noch gut 1 Meter tief. Für größere Schiffe ist der Rhein dort nicht mehr befahrbar. In Dresden ist eine Straßenbahn mit einem LKW voller Propangasflaschen zusammengestoßen. Wie die Feuerwehr mitteilte, wurden 4 Menschen verletzt, darunter beide Fahrer. Bei dem Unfall sei die Bahn entgleist. Der LKW-Fahrer habe von der Feuerwehr aus seinem Fahrzeug befreit werden müssen. Von den Propangasflaschen gehe nach gegenwärtigem Erkenntnisstand keine Gefahr aus. Die Unfallursache ist noch unklar. Die Bodenbacher Straße in Dresden-Seidnitz sei voll gesperrt. Das waren die Nachrichten.
2: MDR Schlagerwelt, das Wetter. Heute gibt es örtlich noch viele Wolken, besonders vom Osten Sachsen-Anhalts über Mittelsachsen bis in die Oberlausitz. Vereinzelt ist dort Sprühregen möglich. Ansonsten zeigt sich häufig die Sonne bei 15 bis 21 Grad. Morgen nach kalter Nacht und Frühnebel viel Sonnenschein und bis zu 24 Grad. Und Sonntag und Montag, da bleibt es trocken und freundlich. Am Montag steigen die Temperaturen auf bis zu 28 Grad.
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2: Danke fürs Einschalten im Digitalradio oder auch fürs Reinklicken mit dem Livestream in der ARD Sounds App für Ihr Handy. Und überall läuft jetzt Musik von Andreas Martin.

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1: Die MDR Schlagerwelt, die gibt es heute hautnah zu erleben, denn unsere Moderatorin Silvia Martens, die ist heute beim Start der Leipziger Markttage dabei. What you wanna do is ab heute eine Woche lang jeden Tag Bühnenprogramm in der Leipziger Innenstadt. Heute eben unter anderem mit Musik von Silvia Martens und auch der Coverband Modern Talking Reloaded von 16 bis 20 Uhr auf dem Markt in Leipzig. Danach Liebstädt bei Apolda, da können Sie heute Ronny Weiland erleben mit seinem Friedenskonzert ab 20 Uhr in der Ordensburg in Liebstädt. Und dann wollen wir auch noch nach Sachsen-Anhalt schauen, nach Wernigerode. Da steigt die Wiesengaudi heute mit Stargast Lorenz Büffel ab 18 Uhr auf dem Ochsenteichgelände in Wernigerode. Mehr Veranstaltungstipps, die gibt's in genau 2 Stunden hier bei uns. Und noch ein weiterer Tipp für alle Oktoberfest-Freunde. Heute Abend ab 20 Uhr 2 Stunden Oktoberfest-Partymusik hier bei uns bei der MDR Schlagerwelt. Das wird echt eine Mordsgaudi.
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1: Mit von Thomas. Das Land Sachsen will heute im Bundesrat einen Antrag auf Verschärfung des Jugendstrafrechts einbringen. Danach soll bei schweren, politisch motivierten Gewalttaten durch Heranwachsende nicht mehr das mildere Jugendstrafrecht zur Anwendung kommen. Außerdem sollen in bundesweiten Studien zu den Ursachen von Gewaltkriminalität auch Kinder unter 14 Jahre einbezogen werden. Justizministerin Gayat sprach von dringendem Handlungsbedarf. Nach polizeilicher Statistik seien vor 10 Jahren in Sachsen knapp 1000 Kinder und Jugendliche straffällig geworden. Im vergangenen Jahr waren es mehr als 2000. Im sachsen-anhaltischen Halberstadt im Landkreis Harz haben Ermittler eine mutmaßliche Drogendealerbande zerschlagen. Polizei und Zoll beschlagnahmten Schusswaffen, Macheten sowie 1 Kilogramm Crystal Meth und Bargeld im fünfstelligen Bereich. Insgesamt wurden 5 Verdächtige festgenommen. Die Ermittler sprachen von einem Schlag gegen den organisierten, grenzüberschreitenden Drogenhandel. Sachsens Infrastrukturministerin Regina Krausser hat in Rom die Ausstellung Italienischer Barock in Dresden eröffnet. Das Landesamt für Denkmalpflege zeigt im Museo Napoleonico Zeichnungen und Skizzen italienischer und sächsischer Künstler. Einige der Blätter sind nach fast 300 Jahren erstmals wieder dort zu sehen, wo sie entstanden sind. Soweit die Meldungen. 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
2: MDR Schlagerwelt, das Wetter. Heute wird es abseits einiger dichter Wolkenfelder überwiegend sonnig und freundlich. Vom Osten Sachsen-Anhalts bis in die Oberlausitz kann es vereinzelt noch etwas Sprühregen geben. Die Tageshöchstwerte 15 bis 21 Grad. Der Wind weht meist nur schwach bis mäßig. Morgen viel Sonne und bis zu 24 Grad. Und am Sonntag und Montag, da setzt sich das freundliche Wetter fort. Dabei wird es noch wärmer, am Montag bis zu 28 Grad.
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2: Schönen guten Tag, hallo. Andrea Berg, die hat bei sich zu Hause im Schrank eine kleine Kiste mit Dingen, die ihr sehr viel bedeuten. Drin ist ein alter Personalausweis, dann der Windsurfing-Schein, den sie mal gemacht hat und eine Kassette mit ihrer allerersten Studioaufnahme. So eine Kassette abzuspielen, das wäre jetzt hier bei uns im Radio ehrlich gesagt echt knifflig. Die Technik haben wir gar nicht mehr. Wir haben ja alles digital vorliegen, auch diesen Hit hier von Andrea Berg, nämlich Ich sterbe nicht nochmal.

Die Stimmen der Berge in der MDR-Schlagerwelt. Und jetzt mit einer der Golden Girls des Ostens, nämlich mit Regina Toss. Mit zwei anderen Ostgrößen hat sie sich ja zusammengetan, nämlich Dagmar Frederik und außerdem der Kabarettistin Dagmar Gelbke. Und wenn man auf die ersten Buchstaben ihrer Vornamen schaut, also zweimal Dagmar, einmal Regina, dann kommt DDR raus. Was für ein Zufall. Gestern sind sie in Dessau aufgetreten. Mitte Oktober geht es dann nach Dresden, Anfang November nach Torgau, die Golden Girls. Und solo ist Regina Toss natürlich auch fleißig. Diese Woche hat sie mal wieder ein Musikvideo gedreht. Auf das Ergebnis sind wir total gespannt. Jetzt mit ihr, ab in die 80er, mit ihrem Lied Schenk uns noch einmal ein.

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1: Um 15 Uhr mit Anja Keep. Der Bundestag hat den neuen Tankrabatt beschlossen. 434 Abgeordneten stimmten dafür, 128 dagegen. Der Rabatt soll Autofahrer ab Oktober 3 Monate lang um rund 17 Cent pro getanktem Liter Sprit entlasten. Auch die AfD-Fraktion unterstützte den Antrag der Koalition. Grüne und Linke wandten sich dagegen. Ein Teil des Geldes werde erneut bei den Mineralölkonzernen landen. Auch der Bundesrat stimmt heute noch über den Tankrabatt ab. In Sachsen-Anhalt haben die Landtagsfraktionen im Streit um die Größe von Ausschüssen noch keine Lösung gefunden. AfD, CDU, SPD, Grüne, Linke und BSW vereinbarten deshalb für kommenden Mittwoch weitere Beratungen. Bislang sitzen in den Ausschüssen jeweils 13 Abgeordnete. Die Landtagsverwaltung hatte empfohlen, diese Zahl auf 11 zu reduzieren. Die AfD pocht auf je 12 Mitglieder. Sie könnte dann 6 Plätze einnehmen und Beschlüsse blockieren oder verzögern. Papst Leo XIV. Hat zum Auftakt seines Frankreich-Besuchs vor einem schwer kontrollierbaren Wettrüsten gewarnt. Der Papst sagte im Élysée-Palast in Paris, derzeit verbreite sich die irrige Überzeugung, der Besitz von Atomwaffen sei eine Garantie für Sicherheit. Dies nähere ein neues Wettrüsten. Frankreich ist derzeit das einzige EU-Land mit Atomwaffen. Präsident Emmanuel Macron hatte im März deren Aufstockung angekündigt und berät derzeit mit mehreren Ländern über eine Zusammenarbeit bei der nuklearen Abschreckung. In Dresden ist eine Straßenbahn mit einem LKW voller Propangasflaschen zusammengestoßen. Wie die Feuerwehr mitteilte, wurden 4 Menschen verletzt, darunter beide Fahrer. Bei dem Unfall sei die Bahn entgleist. Der LKW-Fahrer habe von der Feuerwehr aus seinem Fahrzeug befreit werden müssen. Von den Propangasflaschen gehe keine Gefahr aus. Der LKW-Fahrer hatte beim Verlassen eines Grundstücks offenbar die Straßenbahn übersehen. Wegen des Verdachts auf den Einsatz von künstlicher Intelligenz ist ein Roman von der Auswahlliste für den französischen Literaturpreis Prix Goncourt gestrichen worden. Die Akademie Goncourt erklärte, mehrere Analysen seien zu dem Schluss gekommen, dass der Roman C'était ça ou mourir des kanadisch-haitianischen Autors Télisson Aurélien weitgehend ein KI-Produkt sei. Mit dem Schritt solle die Integrität der Auszeichnung geschützt werden. Zuvor waren bereits Plagiatsvorwürfe gegen den Autoren bekannt geworden. Das waren die Nachrichten.
2: MDR Schlagerwelt, das Wetter. Heute vielerorts mit einem freundlichen Herbstwetter mit Sonne und blauem Himmel. Aber von Sachsen-Anhalt über Mittelsachsen bis zur Oberlausitz, da bleiben die Wolken länger dicht. Örtlich kommt Sprühregen runter. Die Höchstwerte 15 bis 21 Grad. Morgen nach Frühnebel viel Sonne und bis zu 24 Grad. Sonntag und Montag bleibt es trocken und sonnig. Zum Wochenstart sind bis zu 28 Grad möglich.
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2: Wenn Nicole auf Tour ist, dann legt sie beim Make-up selbst Hand an. Das hat sie uns diese Woche gezeigt, sich aus Neubrandenburg live bei Facebook gemeldet. Und die Fans konnten beobachten, wie Nicole vorm Spiegel die Lippen nachzieht. Jetzt bei uns Nicole mit dem Lied Halt dich fest.

0: Katharina Valente in der MDR Schlagerwelt. Jetzt mit Andreas Zaron, der eine ganz besondere Verbindung zu dieser Melodie hat. Wetten das? Na klar, Anfang Dezember live aus Halle dann mit Bill und Tom Kaulitz. Ja, und diese Megashow, die war auch der Durchbruch für Andreas Zaron. Zwar nicht auf der Bühne, aber hören Sie mal selbst.
1: Ich habe damals Schauspiel studiert in Saarbrücken und habe abends Fernsehen geguckt, Samstagabend, das war Wetten, dass, und habe gesehen, dass der Siegel da in der ersten Reihe sitzt und die Sendung kam aus Saarbrücken. Mhm. Und ich habe sofort alle Hotels antelefoniert.

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1: Mit Frank Thomas. Bundesweit gehen heute junge Leute gegen die Wiedereinführung der Wehrpflicht auf die Straße. Nach MDR-Informationen versammelten sich in Jena 200 bis 300 Demonstranten auf dem Holzmarkt. Sie folgten damit einem Aufruf der Initiative Schulstreik gegen Wehrpflicht. Auch in Dresden, Halle, Erfurt und Magdeburg sind Aktionen geplant. Mit dem neuen Wehrdienstgesetz werden junge Männer ab dem Jahrgang 2008 verpflichtend gemustert. VW und Audi rufen in Deutschland knapp 1 Million Fahrzeuge zurück. Wie das Kraftfahrtbundesamt mitteilte, könnte es wegen eines Schraubenabrisses zu einem Lenkungsausfall kommen. Die Lenkungsverschraubung müsste durch eine korrosionsresistentere Schraube ersetzt werden. Betroffen sind laut KBA Fahrzeuge verschiedenster VW-Modelle. Auf einem Bundeswehrgelände in der Annaburger Heide im Norden Sachsen-Anhalts hat heute eine Großübung begonnen. Szenario ist der Angriff auf die kritische Infrastruktur eines östlichen NATO-Landes. Medizinische Einsatzkräfte übernehmen Verletzte, versorgen sie und bringen sie weiter in Krankenhäuser, darunter auch in das Krankenhaus in Torgau. Beteiligt sind rund 300 Einsatzkräfte aus Dresden, Chemnitz und Leipzig. Um die Verletzten darzustellen, stehen 80 Komparsen bereit. Erstmals werden auch Spontanhelfer ohne Ausbildung in die Abläufe einbezogen. Soweit die Meldungen. 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
2: MDR Schlagerwelt, das Wetter. Heute vielerorts mit einem freundlichen Herbstwetter mit Sonne und blauem Himmel. Aber von Sachsen-Anhalt über Mittelsachsen bis zur Oberlausitz, da bleiben die Wolken länger dicht. Örtlich kommt Sprühregen runter. Die Höchstwerte 15 bis 21 Grad. Morgen nach Frühnebel viel Sonne und bis zu 24 Grad. Sonntag und Montag, da bleibt es trocken und sonnig. Zum Wochenstart sind bis zu 28 Grad möglich.
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2: Ein brandneues Produktionsstudio hat sich André Stade eingerichtet. Letztens war Anni Perker zu Gast. Weihnachtslieder haben sie schon mal aufgenommen. Bei uns singt der Studio-Boss jetzt solo André Stade mit Du gehst unter die Haut.

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0: Oliver Heidt in der MDR Schlagerwelt. 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
0: Eine gute Fahrt wünschen wir und wir fahren jetzt wieder ein paar Hits ab. Gleich von Hans-Jürgen Bayer und vorher aus Österreich noch Alessa. 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

0: Die MDR-Schlagewelt hier gleich mit Musik von Michelle, die auch gerade das Top-Thema bei uns im Internet ist. Die Nachricht, dass sich Michelle und Erik Philippi getrennt haben, die kam im Mai dieses Jahres völlig überraschend. Vor allem, weil der Musiker der Sängerin erst wenige Wochen vorher noch einen Heiratsantrag gemacht hatte, ja bei ihrem letzten Tourkonzert und ihrem 54. Geburtstag. Anfang Mai dann das Liebesaus öffentlich gemacht in der Bild. Erik sagte da, dass die Trennung von ihm ausgegangen sei. Seitdem hat er sich nicht mehr zu dem Thema geäußert. Aber Michelle hat immer mal wieder durchblicken lassen, dass sie diese Nachricht völlig unvorbereitet getroffen habe und sie durch die Hölle gegangen sei. Jetzt sagte sie gegenüber RTL exklusiv, dass sie die Trennungsnachricht sehr, sehr kurzfristig am Telefon erhalten habe. Und wiederum gegenüber dem ARD-Magazin Brisant, da sagte Michelle, dass sie aktuell Single ist und auf Männer auch gerade gar keine Lust hat.
1: Ich muss auch ganz ehrlich sagen, ich weiß auch gar nicht, ob ich überhaupt noch mal jemandem so vertrauen kann, weil mein Vertrauen doch massiv damit gebrochen wurde. Und wenn man so viel gibt und dann das Herz gebrochen wird, weiß ich nicht, ob ich das nochmal möchte.
0: Übrigens, Erik Philippi, der hat sich rar gemacht. Einige wenige Beiträge auf seinem Instagram-Kanal, die deuten darauf hin, dass der 29-Jährige viel im Studio ist, komponiert und textet. Die Hintergründe zum Liebesaus von Erik Philippi und Michelle, gerade das Top-Thema bei uns im Internet auf ardschlagerwelt.de.
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1: Um 16 Uhr mit Anja Keep. In Deutschland wird es ab Oktober erneut einen Tankrabatt geben. Der Bundesrat billigte am Nachmittag das Gesetz, das der Bundestag wenige Stunden zuvor beschlossen hatte. Der Rabatt soll Autofahrer ab Oktober 3 Monate lang um 17 Cent pro Liter Sprit entlasten. Im Bundestag unterstützte die AfD das Vorhaben der Bundesregierung. Grüne und Linke wandten sich dagegen. Vertreter der Länder forderten im Bundesrat weitergehende Maßnahmen gegen hohe Energiepreise. Die EU-Staaten haben sich über die Verwendung von 6,6 Milliarden Euro aus dem Ukraine-Waffenfonds EFF verständigt. Laut der EU-Außenbeauftragten Kaja Kallas wird für 1 Milliarde weitere Ausrüstung für die Ukraine beschafft. 900 Millionen Euro seien für die Ausbildung ukrainischer Soldaten bestimmt. Das Gros gehe an die Mitgliedstaaten. Der EFF wurde eingerichtet, um EU-Staaten für Waffen zu entschädigen, die sie an die Ukraine geliefert haben. Ungarn hatte jahrelang die Auszahlung des Geldes blockiert. Bundesweit sind Zehntausende Schüler auf die Straße gegangen, um gegen eine mögliche Wehrpflicht zu demonstrieren. Die Initiative Schulstreik gegen Wehrpflicht sprach von über 45.000 Teilnehmern in rund 100 Städten. Die Polizei veröffentlichte nur Zahlen zu einzelnen Demonstrationen. Das Gesetz über den neuen Wehrdienst trat im Januar in Kraft. Nach einer verpflichtenden Musterung sollen Freiwillige rekrutiert werden. Sollte das nicht ausreichen, kann der Bundestag über eine Wehrpflicht entscheiden. In Mühlhausen ist ein junger Politiker der Linken überfallen und verletzt worden. Nach Angaben des Thüringer Landesverbandes wurde das Mitglied des Kreisvorstands gestern nach einer Sitzung in der Geschäftsstelle attackiert. Er habe eine Kopfverletzung sowie ein Schädel-Hirn-Trauma erlitten. Nach Aussagen des Opfers hat der maskierte Angreifer in einem Gebüsch gelauert und dann auf ihn eingeschlagen. Der linke Kreisvorstand geht von einer politischen Gewalttat aus. Die französische Schauspielerin Marina Vladi ist im Alter von 88 Jahren gestorben. Vladi hatte 1955 mit dem Film Die blonde Hexe ihren internationalen Durchbruch. Sie drehte mehr als 80 Filme. Später war sie auch als Schriftstellerin erfolgreich. 1969 hatte sie den russischen Schauspieler und Sänger Wladimir Wysotsky geheiratet. Bis zu dessen Tod 1980 lebte sie in der Sowjetunion. Das waren die Nachrichten.
2: MDR Schlagerwelt, das Wetter. Heute wird es abseits einiger dichter Wolkenfelder überwiegend sonnig und freundlich. Vom Osten Sachsen-Anhalts bis in die Oberlausitz kann es vereinzelt noch etwas Sprühregen geben. Die Tageshöchstwerte 15 bis 21 Grad. Der Wind weht meist nur schwach bis mäßig. Morgen viel Sonne und bis zu 24 Grad. Und am Sonntag und Montag, da setzt sich das freundliche Wetter fort. Dabei wird es noch wärmer, am Montag bis zu 28 Grad.
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2: Schönen Freitagnachmittag und gleich haben wir für Sie ein paar Veranstaltungstipps für den Abend. Gleich nach 3 Hits und den Auftakt, den macht Andy Borg.

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1: In Grimma ist an diesem Wochenende ganz schön was los. Das Stadtfest wird gefeiert. Heute Abend mit einem Roland-Kaiser-Double ab

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1: Mit Frank Thomas. In Sachsen-Anhalt haben die Landtagsfraktionen im Streit um die Größe von Ausschüssen noch keine Lösung gefunden. AfD, CDU, SPD, Grüne, Linke und BSW vereinbarten deshalb für kommenden Mittwoch weitere Beratungen. Bislang sitzen in den Ausschüssen jeweils 13 Abgeordnete. Die Landtagsverwaltung hat empfohlen, diese Zahl auf 11 zu reduzieren. Die AfD pocht auf je 12 Mitglieder. Sie könnte dann 6 Plätze einnehmen und Beschlüsse blockieren oder verzögern. Bei einer Razzia hat die Polizei in Halle, Leipzig und Wurzen Drogen im Wert von mehr als 2 Millionen Euro beschlagnahmt. Wie die Beamten mitteilten, fanden die Durchsuchungen gestern statt. Dabei hätten die Einsatzkräfte 30 Kilogramm Crystal Meth, 19 Kilogramm Cannabis und auch Kokain gefunden. Ein Mann und eine Frau seien festgenommen worden. Gegen insgesamt 4 Tatverdächtige werde schon länger ermittelt. Thüringer Bauforscher erhalten rund 1 Million Euro vom Bund, das teilte ein Forschungsbündnis mit. Mit dem Geld sollen neue Verfahren zum klimaneutralen Bauen und Sanieren an bestehenden Gebäuden in Erfurt und Gotha erprobt werden. Ziel sei es, Bauten widerstandsfähiger gegen den Klimawandel und energieeffizienter zu machen. Soweit die Meldungen. 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
2: MDR Schlagerwelt, das Wetter. Heute gibt es örtlich noch viele Wolken, besonders vom Osten Sachsen-Anhalts über Mittelsachsen bis in die Oberlausitz. Vereinzelt ist dort Sprühregen möglich. Ansonsten zeigt sich häufig die Sonne bei 15 bis 21 Grad. Morgen nach kalter Nacht und Frühnebel viel Sonnenschein und bis zu 24 Grad. Und Sonntag und Montag, da bleibt es trocken und freundlich. Am Montag steigen die Temperaturen auf bis zu 28 Grad.
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2: Einen schönen Nachmittag wünschen wir. Hallo.

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1: Und da feiern wir heute Purple Schulz. Runde 70 wird er. Sein bürgerlicher Name Rüdiger Schulz. Aber wie kam er zu seinem Künstlernamen? Ja, ganz einfach, weil er, als er 13 war, die Verkäufer eines Kölner Orgelgeschäftes etwas nervte. Denn er spielte auf den Instrumenten immer und immer wieder gern das Lied Child in Time von Deep Purple. Und deshalb verpasste ihm das Verkaufsteam den Namen Purple. Mit 16 das erste Konzert und dann 1984 der Durchbruch.
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0: Sehnsucht, ein Hit, der auch vielen in der DDR aus der Seele sprach, das erfuhr Purple Schulz kurz vor der Wende.
1: Als ich mit diesem Song dann 1989 noch unterwegs war in der damaligen DDR, habe ich ja auch vorher gar nicht gewusst, welchen Stellenwert dieser Song in den Ländern hatte. Das war mir gar nicht bewusst. Und dann komme ich dahin und alle sagen, boah, das ist ihr Lied, das haben sie bei der NVA gehört, das haben sie da immer nachts gesungen oder mitgesungen, wenn sie es heimlich gehört haben. Und tatsächlich, ich habe sogar eine Geschichte gehört von einem DJ, der diesen Song Ich will raus als Rausschmeißer gespielt hat, am Ende der Disco, und der musste dann dafür eine Nacht im Knast verbringen. Das muss man sich mal vorstellen.
0: Ein Top-Party-Begleiter von ihm ist natürlich auch dieses Lied hier.
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0: Außerdem greift Purple Schulz auch gern Themen aus der Gesellschaft auf. Ein Lied über Demenz brachte er auch mal raus. Purple Schulz wird heute 70 und wir wünschen alles Gute.
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1: Um 17 Uhr mit Matthias Becker. In Deutschland wird es ab Oktober erneut einen Tankrabatt geben. Der Bundesrat billigte am Nachmittag das Gesetz, das der Bundestag wenige Stunden zuvor beschlossen hatte. Der Rabatt soll Autofahrer ab Oktober 3 Monate lang um rund 17 Cent pro getanktem Liter Sprit entlasten. Im Bundestag unterstützte die AfD das Vorhaben der Bundesregierung. Grüne und Linke wandten sich dagegen. Vertreter der Länder forderten im Bundesrat weitergehende Maßnahmen gegen hohe Energiepreise. Die EU-Staaten haben sich über die Verwendung von 6,6 Milliarden Euro aus dem Ukraine-Waffenfonds EFF verständigt. Laut der EU-Außenbeauftragten Kaja Kallas wird für 1 Milliarde weitere Ausrüstung für die Ukraine beschafft. 900 Millionen Euro seien für die Ausbildung ukrainischer Soldaten bestimmt. Das Gros gehe an die Mitgliedstaaten. Der EFF wurde eingerichtet, um EU-Staaten für Waffen zu entschädigen, die sie an die Ukraine geliefert haben. Ungarn hatte jahrelang die Auszahlung des Geldes blockiert. Papst Leo XIV. Hat zum Auftakt seines Frankreich-Besuchs vor einem schwer kontrollierbaren Wettrüsten gewarnt. Der Papst sagte im Élysée-Palast in Paris, derzeit verbreite sich die irrige Überzeugung, der Besitz von Atomwaffen sei eine Garantie für Sicherheit. Dies nähre ein neues Wettrüsten. Frankreich ist derzeit das einzige EU-Land mit Atomwaffen. Präsident Emmanuel Macron hatte im März deren Aufstockung angekündigt und berät derzeit mit mehreren Ländern über eine Zusammenarbeit bei der nuklearen Abschreckung. In der deutschen Chemieindustrie wird eine Milliardenübernahme geprüft. Das Essener Chemieunternehmen Evonik bestätigte eine unverbindliche Ansprache durch den BASF-Konzern zu einem möglichen Übernahmeangebot. Die Aktie von Evonik legte daraufhin um knapp 10% zu. Evonik ist ein Hersteller von Spezialchemie. An der Börse ist das Unternehmen rund 8,4 Milliarden Euro wert. BASF wird mit 47 Milliarden Euro bewertet. Der Pegelstand des Rheins bei Kaub ist auf ein neues Rekordtief gefallen. Wie die Wasserstraßen- und Schifffahrtsverwaltung mitteilte, sank er an dem wichtigen Pegel südlich von Koblenz gestern auf 2 Zentimeter. Am Morgen sei er wieder leicht gestiegen. Bei diesem Pegelstand ist die Fahrrinne an der Engstelle bei Kaub noch gut 1 Meter tief. Für größere Schiffe ist der Rhein dort nicht mehr befahrbar. Das waren die Nachrichten.
2: MDR Schlagerwelt, das Wetter. Heute Abend bleibt es meist wolkenlos und trocken. Nur in Sachsen halten sich noch dichtere Wolken. Die Sonne geht kurz vor 19 Uhr unter, dazu dann 13 bis 16 Grad im Bergland um die 8. Eine Vollmondnacht erwartet uns. Die wird meist sternenklar sein. Später örtlich Nebel bei 9 bis 1 Grad. Und morgen viel Sonne bis zu 24 Grad. Sonntag und Montag Altweibersommer. Trocken und immer wärmer. Am Montag bis zu 28 Grad.
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2: Kommen Sie gut in den Feierabend, jetzt mit Musik von Wenke Möhre.

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1: Die Preise an den Zapfsäulen klettern und klettern immer höher. Und das tut ganz schön weh im Geldbeutel. Ja, das haben wir auch heute bei unserer Umfrage in Sachsen-Anhalt festgestellt.
2: Da ich selbstständig bin und 7 Fahrzeuge habe, treffen mich die aktuellen Spritpreise sehr stark. Also ich habe Kosten bzw. einen Kostenaufwand von locker 60-70% mehr.
3: Ich bin Rentner und fahre nicht mehr so viel. Also mich trifft es nicht so hart.
4: Man kann nicht mehr viel unternehmen, ne? Freizeit ist aus. Also Freizeitparks, Museen fällt aus, weil die Preise zu hoch sind.
5: Ich habe mir jetzt ein E-Auto gekauft.
6: Ja, belastend sind sie auf alle Fälle, weil in den Maßen, wenn man jetzt die umliegenden Länder sieht, ist ein großer Unterschied.
1: Die Bundesregierung hatte sich vorgenommen, die Autofahrer zu entlasten mit einer Neuauflage des Tankrabatts. Der Bundestag hatte ihn am Mittag beschlossen und dann haben auch die Bundesländer im Bundesrat dem Tankrabatt zugestimmt. Über den Tag der Entscheidungen in Berlin berichtet jetzt Eva Huber.
7: Der Tankrabatt soll jetzt schnell für etwas Entlastung an den Zapfsäulen sorgen. Das finden die Bundesländer gut. Aber sie fordern, dass die Bundesregierung noch mehr tut gegen die hohen Energiepreise. Die Regierungschefin von Mecklenburg-Vorpommern, Manuela Schwesig von der SPD, verlangt, der Spritpreis muss wieder unter 2 Euro pro Liter. Zustimmung dafür kommt von der CDU, zum Beispiel von Thüringens Ministerpräsidenten Mario Vogt. Er fordert, dass der CO2-Preis für Kraftstoffe ausgesetzt wird. Bremens Bürgermeister Andreas Bovenschulte von der SPD will für die Zukunft lieber gezieltere Maßnahmen, die vor allem niedrige und mittlere Einkommen entlasten. Jetzt kommt aber erstmal der Tankrabatt. Den Weg dafür haben die Bundesländer im Bundesrat freigemacht. Damit gilt er ab dem 1. Oktober. Dann kann der Preis für Benzin und Diesel an der Zapfsäule um bis zu 17 Cent pro Liter sinken. Die Bundesregierung rechnet mit Kosten von rund 2,5 Milliarden Euro. Die übernehmen jeweils zur Hälfte der Bund und die Bundesländer. Schon im Mai und Juni hatte es einen Tankrabatt gegeben. Untersuchungen des Bundeskartellamts zeigen, dass die Mineralölkonzerne die Steuerentlastung damals zu ca. 80% an die Verbraucher

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1: Mit Frank Thomas. In Sachsen-Anhalt suchen Polizei und Staatsanwaltschaften mithilfe kreativer Freiwilliger neue Ansätze für ungelöste Kriminalfälle. 30 Teilnehmer kamen dazu in Halle zum ersten sogenannten True Crime Hackathon zusammen. Eine Polizeisprecherin erklärte, sie arbeiteten an neuen Lösungen für 5 verschiedene Fälle. Darunter seien Tötungsdelikte, Cybercrime und Wirtschaftskriminalität. Insgesamt hatten sich 800 Menschen beworben. Eine Teilnehmerin reiste aus der Schweiz an. Sachsen setzt sich mit einer Bundesratsinitiative dafür ein, dass das Jugendstrafrecht verschärft wird. Justizministerin Geiert sagte, wer als Heranwachsender Terrorstraftaten begehe, stelle sich bewusst gegen die freiheitliche Rechtsordnung. Bei konkreten Anhaltspunkten für schwere politische oder ideologisch motivierte Gewalttaten müsse das Jugendstrafrecht ausgeschlossen werden. Die Bundesregierung will mit einem 10-Punkte-Plan Konsequenzen unter anderem aus dem islamistischen Terroranschlag beim Christopher Street Day in Berlin ziehen. Dazu gehört, dass bei der Anwendung des Jugendstrafrechts eine Begründung ausdrücklich gehört. Bundesweit sind junge Leute gegen die Wiedereinführung der Wehrpflicht auf die Straße gegangen. Nach MDR-Informationen versammelten sich in Jena 200 bis 300 Demonstranten auf dem Holzmarkt. Sie folgten damit einem Aufruf der Initiative Schulstreik gegen Wehrpflicht. Ähnliche Aktionen gab es in Dresden, Halle, Erfurt und Magdeburg. Mit dem neuen Wehrdienstgesetz werden junge Männer ab Jahrgang 2008 verpflichtend gemustert. Soweit die Meldungen. 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
2: NDR Schlagerwelt, das Wetter um kurz nach 5:30. Der Abend wird trocken und überwiegend wolkenlos. Nur in Sachsen gibt es noch dichtere Wolken, dazu 13 bis 16 Grad, in den Hochlagen um die 8. Nachts zeigt sich der Vollmond, meist ist es sternenklar, später kann sich Nebel bilden, bei 9 bis 1 Grad. Morgen sonnig, maximal 24 Grad. Sonntag und Montag, da bleibt es trocken und spätsommerlich warm. Am Montag sind sogar 28 Grad drin.
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2: Tourist in der eigenen Stadt, das war gestern Abend Bernhard Brink. Bei Instagram, da hat er ein Video reingestellt, wie er sich den Berliner Gendarmenmarkt anschaut. Wir reisen mit ihm ins Jahr 2004. Jetzt das Lied Ich will die Nacht mit dir.

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1: Die Messingtafeln im Boden vor Häusern, die haben Sie sicherlich auch schon mal gesehen. Stolpersteine, die an Opfer des Nationalsozialismus erinnern sollen, die in diesem Haus lebten. In Heidenau bei Dresden gibt es mittlerweile 5 solcher Steine. 7 weitere sollten dazukommen. Doch das hat der Stadtrat abgelehnt, berichtet jetzt unsere MDR-Reporterin Daniela Karls. Und wir fangen mit der Stellungnahme an von der parteilosen Bürgermeisterin von Heidenau, nämlich Conny Oertel.
2: Wir sind alle, wie sie dort sitzen, von links bis rechts, das will ich ausdrücklich nochmal betonen, wir sind alle dafür, dass wir der Opfer des Nationalsozialismus gedenken. Es ging nur um die Art und Weise des Wies.
3: In der Tat hat der Stadtrat gestern auch beschlossen, dass statt der Stolpersteine eine neue Gedenkfläche für die Opfer von Krieg, Terror, Diktatoren und Nationalsozialismus in Heidenau errichtet wird. Vorzugsweise auf dem Nordfriedhof, heißt es in dem Antrag. Anne Nitschke von dem Alternativen Kulturzentrum, das die neuen Stolpersteine in Heidenau verlegen wollte, sieht das kritisch.
4: Wir sehen das als Ausdruck davon, die Erinnerungsarbeit völlig zu deindividualisieren, auszulagern, quasi nicht mehr im öffentlichen Raum, im Alltag stattfinden zu lassen, sondern dieser Vorstoß, diese Erinnerungsfläche auf dem Friedhof zu schaffen, ist unseres Erachtens auch nur vorgeschoben, weil es gibt kein Konzept.
3: Bürgermeisterin Conny Oertel bestätigt, dass die Flächen auf dem Nordfriedhof der Kirche gehören. Ob und wie dort eine Gedenkfläche gestaltet werden könne, sei offen. Die Stadträte, die den Antrag gestellt hatten, standen am Tag danach nicht für Interviews zur Verfügung. In ihrem Antrag führen sie aus, dass die Verlegung von Stolpersteinen von vielen Kommunen kritisch betrachtet werde, weil die Stolpersteine dazu führen würden, dass Passanten über die Namen von Opfern hinweggehen. Katja Demnig, die Geschäftsführerin der Stiftung Stolpersteine, sagt, dieses Argument sei an den Haaren herbeigezogen.
5: Wenn wir überlegen, wir arbeiten heutzutage mit 2200 Kommunen in ganz Deutschland zusammen, eng zusammen. Und umgekehrt stehen dagegen 5 Kommunen, die sich in den letzten 30 Jahren gegen eine Verlegung entschieden haben. Dann glaube ich, ist eher von genau dem Gegenteil die Rede.
3: Die Stadtratsentscheidung in Heidenau sorgt auch für Diskussionen, weil CDU-Stadträte sie mitgetragen haben. Die Abstimmung erfolgte zwar geheim, aber die CDU-Fraktion sagt selbst, dass einige ihrer Mitglieder den Antrag unterstützt hätten. Ein gemeinsamer Beschluss von CDU und AfD bei einem solch sensiblen Thema, der Sächsische Landesverband der CDU geht mit einem schriftlichen Statement auf Distanz.
6: Als CDU-Landesverband unterstützen wir das Verlegen von Stolpersteinen als eine Form des Gedenkens an die abscheulichen Verbrechen des Nationalsozialismus. Sie machen deutlich, dass diese Verbrechen nicht irgendwo, sondern mitten in unseren Dörfern und Städten, mitten in der Gesellschaft verübt wurden. Eine Form des Gedenkens grundsätzlich auszuschließen, ist der falsche Weg.
1: Soweit das Statement des Sächsischen Landesverbands der CDU. Ja, was sich sagen lässt, dass eine Stadtratsentscheidung eine bundesweite Debatte auslöst, das kommt auch echt selten vor.
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17.57 Uhr haben wir es, gleich die Nachrichten und dann die neue Ausgabe der ARD Schlager Hitparade. Und ab 20 Uhr heute ein Musikspezial bei uns, die passende Partymusik zur Oktoberfestzeit. Viel Spaß dabei, ich bin Felix Treder und wir hören uns morgen früh wieder ab um 9. Bis dann, tschüss.

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1: Um 18 Uhr mit Julia Cortis. Am nächsten Donnerstag kommt die Neuauflage des Tankrabatts. Und das bedeutet, die Preise für Benzin und Diesel sollen wieder sinken. Bundestag und Bundesrat haben heute den Weg dafür freigemacht. Einzelheiten von Evi Seibert.
2: Der Staat verzichtet auf Steueranteile, sodass die Preise pro Liter um etwa 17 Cent sinken sollten. Diese Regelung gilt dann bis Ende Dezember, also für 3 Monate. Die Tankstellen müssen diese Steuersenkung aber nicht 1:1 weitergeben. Erwartet wird aber, dass die Preise schon in der Nacht zum 1. Oktober fallen werden. Die Bundesregierung rechnet damit, dass rund 2,5 Milliarden Euro weniger an Steuern in die Staatskasse fließen werden. Die Hälfte sollen diesmal die Länder tragen.
1: Große Rückrufaktion bei VW. Nach Angaben des Kraftfahrtbundesamtes könnte eine bestimmte Schraube abreißen, was zu einem Ausfall der Lenkung führen würde. Allein in Deutschland sind fast 1 Million Fahrzeuge betroffen, weltweit noch mehr. Dazu gehören VW-Modelle wie der Tiguan, der Touran und der Golf und bei Audi das Modell Q3 aus den Produktionsjahren 2013 bis 2024. In ganz Deutschland sind heute Schülerinnen und Schüler auf die Straße gegangen, um gegen eine mögliche Wiedereinführung der Wehrpflicht zu demonstrieren. Die Initiative spricht von über 45.000 Teilnehmern. Auch in Würzburg, Nürnberg und Schweinfurt beteiligten sich hunderte junge Leute. 750 waren es in München.
3: Unter ihnen viele Schüler und Schülerinnen, die heute nicht in die Schule gingen. Alle Frauen und Männer kriegen seit der Wiedereinführung der Wehrerfassung nach ihrem 18. Geburtstag einen Fragebogen zugesandt. Männer müssen ihn verpflichtend ausfüllen. In dem Fragebogen können sie freiwillig angeben, ob sie Wehrdienst leisten wollen oder nicht. Männer werden im Anschluss gemustert, unabhängig von ihrer Antwort. Für viele Demonstranten ist das ein weiterer Vorstoß hin zu einer faktischen Wiedereinführung der Wehrpflicht. Aus München, Alisa Schröter.
1: Im Zentrallager von Norma in Regenstauf wurden Ratten und Schmutz entdeckt. Die Lebensmittelüberwachung verhängte gegen den Discounter Auflagen und 2 Bußgeldverfahren. Jetzt hat das Unternehmen Stellung bezogen. In der Mitteilung heißt es, dass verunreinigte Waren korrekt entsorgt worden seien und nicht an Filialen geliefert wurden. Mitarbeiter seien geschult worden, die Hygienemaßnahmen einzuhalten. Laut Landratsamt Regensburg sind die festgestellten Mängel mittlerweile größtenteils behoben. Negativ-Auszeichnung für Innenminister Dobrindt. Er ist bei den Big Brother Awards in Bielefeld mit einem Preis für mangelnden Datenschutz bedacht worden. Dobrindt erhielt die Auszeichnung für die sogenannte Registermodernisierung. Dahinter stehen Pläne, die Steuer-ID zu einem universellen Personenkennzeichen auszubauen. Die Jury begründete ihre Entscheidung damit, dass Behörden und Unternehmen damit künftig lückenlose Persönlichkeitsprofile aller Bürgerinnen und Bürger erstellen könnten. Das Wetter in Bayern. In der Nacht meist sternenklar, örtlich Nebel. Die Temperaturen sinken auf 7 bis 0 Grad. In ungünstigen Lagen ist also leichter Frost möglich. Die Aussichten fürs Wochenende bis Montag nach Auflösung von Nebelfeldern viel Sonnenschein bei 20 bis 28 Grad. Soweit die Nachrichten, 18.03 Uhr.
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5: Servus, und hier ist unsere Dauer Nummer 1, Graziano und Sunrise. Schaffen Sie es wieder auf die 1? Das ist die Frage hier in der ARD Schlager-Hitparade. Wir legen sofort los mit den Plätzen 14 und 15. Madeleine Villers fällt von der 6 auf die 14. Heute wird mein Tag und auf der 15 diese Woche, zweite Woche dabei. Hier ist René Ulbrich mit Papa.
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Madeleine Villers, die ARD-Schlager-Hitparade. Und wer heute seinen Lieblingsstar weit vorne vermisst, der sollte unbedingt abstimmen, damit das nächste Woche anders ist. Auf ARD-Schlager-Hitparade funktioniert das immer bis zum Mittwochmittag, 12 Uhr. Und wir nähern uns jetzt den Top 10 dieser Woche. Auf der 12 Wolle Petri, nachträglich alles Gute zum 75. Ein Platz hoch für Wolfgang Petri mit Morgengold. Und auf der 13 in dieser Woche hier bei uns Vanessa Mai. Oh.

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1: Hier ist die ARD Schlager-Hitparade. Volle Bude heute. Jungs, lasst mal was hören.
2: Wir sind bereit.
1: Am Start heute bei uns in der ARD Schlager-Hitparade live im Studio die Rothensteiner.
3: Dann hast du Wind im Haar in Bella Bella Bella Italia.
1: Die Shootingstars aus dem Odenwald und der Superstar aus dem Wohnwagen ist auch dabei, Ramon Roselli.
4: Ich freue mich so.
1: Er hat ein neues Album heute veröffentlicht. Wir werden die Release-Party hier bei uns in der ARD Schlager-Hitparade feiern. In den nächsten beiden Stunden. Das wird ein Spaß. Und jetzt gibt's die nächsten Plätze. Gleich die Top 10 mit Bianca ab. Diese Liebe bleibt und vorher euer Platz 11 dieser Woche. Eva Luginger, Weite Straßen.

0: Bianca, ab diese Liebe bleibt Platz 10 in der ARD Schlager Hitparade. Die nächsten kommen jetzt auf der 8 in dieser Woche Laura und Marc. Ich gebe eine Runde Liebe aus und auf der 9 ist Bianca. Und da ich mich mit dem Französischen immer so schwer tue, ist ein echter Experte hier bei mir im Studio und zwar der Markus von den Rodensteinern. Markus, kannst du Französisch?
1: Ich hatte Französisch in der Schule.
0: Ehrlich? Jetzt wollte ich dich ärgern. Hier steht's, wie der Song heißt.
1: Schöse Paar.
0: Yeah! Platz 9, hier ist Bianca.

Laura und Marc mit Amber. Ich gebe eine Runde Liebe aus auf der 8 in dieser Woche in der ARD Schlager-Hitparade. Wir haben die Plätze 6 und 7 von 0 auf 6. Unser, ich sag schon mal vorab, zweithöchster Neueinsteiger heute. Linda Feller hat es geschafft, die besten Jahre. Und auf der 7 geht's hoch von der 12 für Superstar. Helene Fischer an meiner Seite.

Linda Feller, die besten Jahre von 0 auf 6 in der ARD-Schlager-Hitparade. Es wird heute spannend. In den Top 3 hat sich einiges verschoben. Deswegen ist Andrea Berg von der 2 auf die 4 gefallen und Relax von der 3 auf die 5. Hier ist unsere bayerische Kultband Relax, ein bayerischer Love-Song. 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

0: Das kann uns keiner nehmen, Andrea Berg. Und ihn kann uns auch keiner nehmen, weil er ist inzwischen ein absoluter Schlagerliebling in Deutschland. Ramon Roselli.
1: Hallo zusammen.
0: Kennst du das mit Musikern, die versuchen auf Italienisch zu machen und dann immer das R hinten im Rachen rollen? Amore. Und das geht gar nicht.
2: Amore.
0: Ja, natürlich. Das muss vorne sein, oder?
2: Amore.
0: Du kennst dich aus.
2: Volare.
0: Volare.
2: Volare. Oh, cantare. Oh.
1: Gibt's morgen bei der Schlagernacht in Nürnberg.
0: Yeah, da ist er dabei. Präsentiert von BR Schlager und der ganzen ARD-Schlagerwelt natürlich. Ramon, wir haben dich jetzt gleich hier auf Platz 3. Stell dir vor.
1: Das freut mich sehr. Das ist schön zu hören.
0: Und das Schöne, vor 2 Wochen die 11, letzte Woche 4, heute
1: drei.
0: Auf die 3.
1: Mal gucken, wie hoch es noch geht, ne?
0: Ja. Ja, schauen wir mal.
1: Zwei Plätze haben wir noch.
0: Genau, hätten wir noch, ne? Ja. Vorher unheilig, beziehungsweise danach unheilig, unser höchster Neuansteiger heute mit meilenweit von 0 auf 2 und auf der 3, Ramon Roselli. Alles, was du suchst.

0: Der Graf. Unheilig. Meilenweit von 0 auf 2 in der ARD-Schlager-Hitparade. Gleich die Nummer 1, vorher die Songs, die nicht mehr platziert sind. Die Amigos haben volle 7 Wochen durchgezogen, dann ist automatisch Schluss.
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0: Auf dem Playboy drauf, bei uns raus nach 7 Wochen, Pia Sophie.
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0: Nicht mehr platziert Julian Reim und Anna-Maria Zivkov.
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0: Und nicht platzieren konnten sich Alexander Martin.
4: Warum bist du nicht wie die anderen?
0: Und Carsten Walter hat es auch nicht geschafft.
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0: Wir haben volle Bude heute, die Rodensteine sind da und Ramon Rosselli. Und ich würde sagen, für unsere alte und neue Nummer 1 seit 6 Wochen ein Applaus. Es geht nach Südtirol, hier sind Graziano und Sunrise. Sie haben es wieder geschafft mit Una Notte Italiana. Euer

0: Schönes Lied.
1: Gefällt dir?
0: Sehr schön.
1: Ramon Roselli ist im Studio. Das war unser Platz 1, Graziano und Sunrise. Und Ramon, wir feiern heute deine Release-Party, alle gemeinsam mit den Rodensteinern. Ich habe extra Gäste noch eingeladen aus dem Odenwald. Wie schön, oder?
0: Ja, sehr schön. Ja. Sind wir gemeinsam hier und feiern das lecker neue Album, natürlich auch eure Musik.
1: Appleboy haben wir bekommen heute schon. Ja. Ah, es ist herrlich.
0: Herrliches, stilles Wasser.
1: Alles, was du suchst, das neue Album als echte CD, könnt ihr es euch ab sofort holen und natürlich digital, auch wenn es sein muss.
0: Überall gibt es das Album.
1: Genau, genau.
0: Ich würde mich natürlich auch sehr freuen, wenn Leute sich sollen. Genau. Vinyl gibt es nicht, weil du es gerade so angezeigt hast mit der Hand.
1: Ja.
0: Aber es gibt natürlich eine physische CD, die man noch in den CD-Spieler legen kann.
1: Die ist ja auch rund.
0: Die ist auch rund. Ne?
1: Genau. Hier ist Ramon Roselli aus dem neuen Album. Alles, was du suchst. Hier ist Küss mich.

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1: Um 19 Uhr mit Julia Cortis. Im Bundesrat gab es heute viele Beschlüsse. Das antragslose Kindergeld wurde abgesegnet. Ebenso wie der Tankrabatt, der ja bereits zum 1. Oktober Entlastung an den Zapfsäulen bringen soll. Um 17 Cent sinkt die Steuerbelastung. Zustimmung bekamen auch die neuen Haftungsregeln bei Elektrorollern.
2: Wenn zum Beispiel ein E-Scooter auf einem Gehweg so abgestellt ist, dass jemand darüber stürzt, galt bisher die Regel, der Geschädigte musste nachweisen, wer den Roller gefahren hat, was bei einer anonymen Vermietung schwierig sein kann. Oft blieben die Geschädigten daher auf ihren Kosten sitzen, weil Elektroroller von den strengen Haftungsregeln für Kraftfahrzeuge ausgenommen waren. Nun kann sich der Geschädigte an den Halter wenden. Er muss für den Schaden aufkommen. Der Halter haftet unabhängig davon, ob er oder sie tatsächlich Schuld an einem Unfall hat. Oliver Neuroth, Berlin.
1: Nach einer schweren Explosion in der Innenstadt von Athen werden mindestens 5 Menschen vermisst. Sie werden unter den Trümmern des zweistöckigen Hauses vermutet. Angeblich sind darunter auch Touristen.
3: Am Nachmittag suchten Rettungskräfte mit Spürhunden und Wärmebildkameras nach möglichen Verschütteten. Zur Zahl der Vermissten gibt es unterschiedliche Angaben. Von der Feuerwehr hieß es zunächst, man suche nach 2 älteren Bewohnern sowie 3 Touristen, die eine Ferienwohnung gemietet hätten. Der staatliche Fernsehsender ERT spricht allerdings mittlerweile von insgesamt 6 Vermissten. Wie es zu der Explosion kommen konnte, ist noch unklar. Nach ersten Ermittlungen könnte ein Gasleck die Ursache gewesen sein. Jasper Riemann, Athen.
1: Die Agrarminister der Länder haben sich auf neue Düngeregeln verständigt. Das Bundesverwaltungsgericht hatte die bisherige Praxis gekippt, wonach in roten Gebieten mit hoher Nitratbelastung nur noch eingeschränkt gedüngt werden durfte. An ihre Stelle sollen, laut Bayerns Ressortchefin Kaniber, regionale Lösungen der Bundesländer treten. Der Schritt stößt auf Kritik bei Wasserversorgern und Naturschutzverbänden. Der Verband kommunaler Unternehmen, also vieler Stadtwerke, die den Großteil der Bevölkerung mit Trinkwasser versorgen, warnt, Gewässerschutz brauche bundesweit einheitliche Regeln. Der Naturschutzbund NABU befürchtet mehr Bürokratie, denn viele Betriebe haben ihre Flächen über Bundeslandgrenzen hinweg. Der Druck auf FIFA-Boss Infantino wächst. Die wichtigsten 4 Fußballligen in Europa haben den Präsidenten in einem Brief scharf attackiert. Infantinos Name wird zwar nicht genannt, aber so viel: Die aktuelle Führung des Weltverbandes bedrohe die Grundlagen des Fußballs, weil der Präsident ausbeuterische Ideen aktiv gefördert habe. Auch die deutsche Bundesliga hat sich an dem Schreiben beteiligt. Infantino hatte versucht, die WM-Rechte von externen Investoren vermarkten zu lassen. Das Wetter in Bayern. In der Nacht meist sternenklar, örtlich Nebel. Die Temperaturen sinken auf 7 bis 0 Grad. In ungünstigen Lagen ist also leichter Frost möglich. Und die Aussichten fürs Wochenende: bis Montag nach Auflösung von Nebelfeldern viel Sonnenschein bei 20 bis 28 Grad. Soweit die Nachrichten. Es ist 19.03 Uhr.
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4: Und hier sind unsere Studiogäste. Mal wieder was hören, dass ihr auch noch live seid hier.
5: Naja, wir sind doch alle noch am Start. Keine Sorge, wir laufen euch nicht weg. Alle an Bord.
4: Ramon Rosselli und die Rodensteiner. Yeah! Aber vorher gibt es natürlich die 5 Neuvorstellungen der Woche. Da gibt es was aus der Schweiz. Neues von Leonard. Jeden Morgen und vorher die Startnummer 1. Und der Song geht momentan in den offiziellen deutschen Airplay-Charts so richtig nach oben. Die 3 haben sich zusammengetan. Die Kinder von Triefs, Cordalis und Petri. Irgendwann, irgendwo, irgendwie.

Jeden Morgen, hier ist Leonard in der ARD-Schlager-Hitparade als Neuvorstellung 2. Die nächsten beiden, Nina Mondschein bleibt sich ihrem Style treu. Retro-Schlager vom Allerfeinsten, gleich ihr Neues. Wie ein Song von ABBA oder Boney M. heißt er. Nina Mondschein und vorher die Startnummer 3. Unser Studiogast von letzter Woche, hier ist Matthias Reim aus seinem neuen Album. Hier ist er mit Flashback.

ich freue mich auf ganz viel Musik unserer heutigen Studiogäste. Ramon Roselli mit seinem neuen Album Alles, was du suchst. Und die Rodensteiner sind da natürlich mit Wind im Haar, Bella Italia. Vorher die letzte Neuvorstellung für heute. Das ist die Startnummer 5. Unser Lieblingsitaliener aus München, Bruno Ferrara. Ich will dich noch immer.

Das waren die 5 Neuvorstellungen für heute. Der Schnelldurchlauf kommt jetzt sofort und dann heißt es abstimmen gleich nach der Sendung auf ardschlagerhitparade.de. Die Startnummer 1, Drefs Cordalis Petri. Neuvorstellung 2, Leonard. Und jeden Morgen

0: Matthias Reim.
1: Flashback. In meinem Kopf ging es so richtig ab.
0: Die 4 für Nina Mondschein.
2: Wie ein Song von ABBA oder Boney M.
0: Und Bruno Ferrara. Wir freuen uns aufs Abstimmen und auf die hoffentlich ganz spannende Ausgabe der nächsten Woche. Die Top 15 abstimmen auf ardschlager-hitparade.de. Und hier kommt einer der ganz großen Hits aus 2025. Hier sind die Rodensteiner.
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0: Juhu!
1: Schönes Video.
2: Mega.
1: Macht uns immer noch sehr viel Laune. Ja.
3: Könnt ihr selbst noch gerne?
0: Ramon ja, Roselli sagt gerade zu den Roten Steinen, die sitzen heute alle nebeneinander, alle live im Studio bei uns in der ARD-Schlager-Hitparade. Du hast gesagt...
1: Schönes Lied, habe ich gesagt. Ja, gute Laune.
0: Genau,
1: gute
0: absolut, Laune. Absolut.
3: Und ich habe gefragt, ob die Jungs das selbst noch gerne hören.
0: Ja.
3: Weil das meines, was ja letztes Jahr wirklich im Radio rauf und runter gelaufen. War das letztes oder vorletztes Jahr?
0: Letztes Jahr.
3: Letztes Jahr. Rauf und runter gelaufen, letztes Jahr im Radio. Und war ja sogar auf Platz 1 oder 2 sogar in den Radiocharts oder so.
0: Ja, ja, klar, Platz 1. Ja. Platz 1.
3: Ja, habt ihr denn selbst immer das Radio angemacht, oder?
2: Ja, klar. Macht uns immer noch lange, der Song, auf jeden Fall.
4: Ja, also wir spielen auch live immer noch unheimlich gerne. Also es ist nicht so, dass du sagst, wir wollen jetzt nicht schon wieder Wintermar, sondern macht total Laune immer noch.
0: Also jetzt mal ganz langsam. Es steht momentan 2-0 für Ramon Roselli. Von dir haben wir schon 2 Songs gehört.
3: Okay.
0: Genau, vorhin in der ersten Stunde, Platz 3 und haben wir noch einen gehört? Ja, am Ende der Stunde natürlich noch. Und jetzt sind die Rodensteiner dran, denn die sind wirklich hier bei uns in Bayern vor allem und in der ganzen ARD-Schlagerwelt im letzten Jahr zu Superstars geworden.
3: Darf ich mir denn vielleicht ein Lied wünschen, wenn die jetzt wieder dran sind?
0: Ja, ja, klar.
3: Ciao, ciao, amore.
0: Hey, okay. Kommt gleich, Ramon. Aber sag mal, lieber Flori, lieber Markus, wie ist es euch jetzt ergangen in den letzten Monaten nach diesem Erfolg? Ihr wart ja auch in den Jahres-Airplay-Charts hinter Fischer, Mighty Kelly und wer war noch vor euch?
2: Andrea Berg.
0: War die auf Platz 4 der erfolgreichsten Schlager?
3: Aber das war gern dahinter, oder?
4: Ja, auf jeden Fall.
3: Nein, da steht man gerne.
0: Nee, aber wie ist es euch jetzt ergangen? Kommt man dann langsam wieder auf den Boden der Tatsachen zurück? Ihr habt ja beide noch Jobs, ganz normal erzählt.
4: Also ich denke, dass wir nie abgehoben sind, weil wir schon so lange Musik machen und das auch immer unser Hobby war und wir mit dem Erfolg nie gerechnet hätten. Und ich kann mich noch gut erinnern, als das erste Mal in der ARD-Schlager-Hitparade der Song überhaupt drin war zum Voten, da waren wir ja schon happy ohne Ende und konnten dann in der ersten Sendung direkt auf Platz 1 landen. Da habe ich Freudentränen gekriegt, ich bin im Garten rum daheim und habe alles vollgeschrieben, Gänsehaut kriegst du heute noch, gell? Also es war wirklich...
2: Wir haben gerade gesagt, wir haben das ja auch nie gehabt vorher. Wir machen schon so viele Jahre Musik, mittlerweile über 30 beide.
0: Mhm.
2: Und dass wir das erleben dürfen, jetzt heute auch hier zu sitzen bei der ARD Schlager-Hitparade als Studio gestern.
0: Also
2: wir sind da mega, mega happy.
0: Ehre, Ehre für mich. Hast du
3: schon angefangen, Musik zu machen?
0: Ja.
2: So ungefähr, aber... mit minus 30.
0: Ramon Roselli verteilt hier die Komplimente, aber Ramon, jetzt für dich dein Musikwunsch... Ganz speziell. Willst du jemanden grüßen noch?
3: Wie viel Zeit haben wir noch? Haben wir noch ein paar Sekunden?
0: 10 Sekunden.
3: Weil ihr gerade gesagt habt, voten, ne?
0: Ja.
3: Heute kann Lena Reue die deutsche Weinkönigin werden.
0: Oh.
3: Und da kann man abstimmen.
0: Oh.
3: Beim SWR live und MDR irgendwie so.
0: Und du
3: mach das mal ab 20.15 Uhr.
0: Und du kennst die gut, oder was?
3: Ich kenne die gut.
0: Ja.
3: Und das ist, ich meine, ich habe gar keinen Bezug zu Alkohol, ich trinke überhaupt keinen Schluck.
0: Mhm.
3: Aber wenn jemand irgendwie sowas mag, kann er heute die deutsche Weinkönigin Lena Reue wählen.
0: Auf der SWR-Seite.
3: Ja.
0: Da kann man auch bei uns abstimmen.
3: Das wäre super.
0: ARD-Schlager-Hitparade.de.
3: Aber jetzt wünsche ich mir mein Lied.
0: Ja, bitteschön.
3: Von den Jungs. Ciao, ciao, amore.
0: Hier sind die Rodensteiner.

0: Ramon, es ist so schön mit dir, weil du auch gönnen kannst, merke ich. Ne? Du feierst die Kollegen genauso wie natürlich dein neues Album seit heute draußen. Alles, was du suchst, 25. September, fünftes Album von Ramon Rosselli.
1: Auch unglaublich für mich, ohne Scheiß. Ja. Wie das, also entschuldige, dass ich jetzt hier ohne Scheiß gesagt habe. Ja. Aber wie du es jetzt gerade sagst, ist schon unglaublich. Ich habe vor 6 Jahren die SDS gewonnen, 2020, und veröffentliche jetzt schon mein 5. Album. Das musst du mal reinziehen. Nein, dass das überhaupt bis jetzt so lange ging und relativ erfolgreich und macht mich ja stolz. Macht mich ja wirklich stolz und es macht sehr, sehr, sehr viel Spaß.
0: Doch. Ihr habt euch ein bisschen mehr Zeit gelassen, diesmal 2 Jahre, glaube ich, fast, bis das neue Album jetzt erschienen ist. Ja. Ich finde, das hat sehr gut getan, weil sehr viel Abwechslung auf dem Album ist. Ne?
1: Das freut mich sehr zu hören. Man muss allerdings auch dazu sagen, zwischendrin kam ja das Weihnachtsalbum.
0: Stimmt, stimmt.
1: Ich habe ja noch Weihnachtsalbum gemacht.
0: Ist ja auch Arbeit, ne?
1: Und deswegen haben wir uns ein bisschen mehr Zeit gelassen mit dem Album. Aber mich freut sehr, dass du sagst, oder dass du das so erkennst, dass Abwechslung auf dem Album, weil ich natürlich ein Fan davon bin, nicht diesen Einheitsbrei zu machen, auf Deutsch gesagt, sondern ein bisschen Abtempo, ein bisschen Mittempo, ein bisschen Ballade, andere Sounds und sehr melodisch. Also, ja.
0: Ramon, wir machen ein Spiel mit dir. So ein bisschen zum Warmwerden. Gott. Hast du Lust?
1: Ich habe sehr viel Lust. Hast du vorhin schon mal so leicht angeteased, aber ich bin sehr gespannt, wie das Spiel aussieht.
0: Das Spiel heißt Wer bin ich, ja? Die roten Steine bitte nicht einflüstern da hinten. Ne? Wir sind komplett Wer bin ich? Es, okay, gibt, okay. Es gibt immer ein paar Hinweise, die sich so aufeinander aufbauen und am Schluss immer leichter werden. Du musst mir sagen, welcher Schlagerkollege, Kollegin das denn sein könnte, ja? Oh. Pass auf, ich mache ein bisschen spannende Musik.
1: Ich hoffe, das ist Versage.
0: Boah. Ich bin ein echter Kerl.
1: Ben Zucker.
0: Boah.
1: Ist er das? Nee.
0: Doch. Du bist so langweilig. Weißt, du, weißt du, was noch gekommen wäre? Also das muss ich jetzt sagen. Ich habe mir so viel Mühe gegeben. Ich bin frisch verliebt. Ich war mal 8 Tage im Gefängnis.
1: Na, das hätte ich alles nicht gewusst.
0: Mit Bonnie Tyler stand ich mal auf der Bühne. Das,
1: dann hätte ich es gewusst.
0: Okay. Ja. Mit Helene Fischer auf Tour und mein Motto heißt Na und.
1: Dann hätte ich es gewusst.
0: Ein echter Kerl, ja. Es gibt doch so viele Kerle im Schlager.
1: Ja, aber da
0: ist der einzige
1: echte. Der ist mir direkt eingefallen.
0: Ben Zucker. Ja. Na gut.
1: Hast du noch mehr?
0: Ich hoffe, jetzt dauert es ein bisschen länger, bis du auf die Lösung kommst. Der zweite. Einen habe ich noch.
1: Bin gespannt.
0: Ich heiße Herr Meier.
1: Herr Meier?
0: Mhm.
1: Herr Meier. Nee, weiter.
0: Ich bin gelernter Automechaniker.
1: Boah, also im Grunde genommen könnte es Eric Filippi sein.
0: Nein,
1: aber der wird es nicht sein.
0: Ja. 1982 war ich mit meinem größten Hit Platz 1 der deutschen Verkaufscharts.
1: Das könnte Nino De Angelo sein tatsächlich, aber Herr Meier passt natürlich nicht dazu.
0: Nee.
1: Ja. Also weil 82 war, glaube ich, ne, jenseits von Eden.
0: Meier, bürgerlicher Name, ne? Also heißt Meier jetzt anders.
1: Thomas anders.
0: nee, auch nicht. Pass auf, weiter geht's. In Österreich bin ich auch sehr bekannt.
1: In Österreich bin ich sehr bekannt. Na, die können Andi Borg sein, ne? Mit Adios Amor zum Beispiel. Andi Borg, mein lieber Freund. Mein lieber Freund Andi, ja. Wir sind gemeinsam, wir spielen 2 Konzerte. Am Sonntag und am Montag. Und Sonntag in Bamberg. Und Montag in Limburg an der Lahn.
0: Genau, der nächste Hinweis wäre noch gewesen, die letzten beiden, bei fast jedem Auftritt komme ich in Stolpern.
1: Ja, gut, dann hätte ich es gewusst.
0: Bei mir gibt es jede Menge Schlagerspaß, Andi Borg. Aber jetzt Ramon Rosselli aus dem neuen Album, Alles, was du suchst. Wann werden wir uns wiedersehen? Der

0: Alles, was du suchst, das neue Album von Ramon Rosselli ab diesem Wochenende überall zu streamen und physisch zu kaufen. Ganz wichtig, Ramon, ne?
1: Ja.
0: Echte CD.
1: Es ist ein anderes Gefühl, wenn man wirklich eine CD in den Absolut. CD-Spieler einlegt. Ich meine, genau. Man muss ganz ehrlich sagen, es macht halt fast niemand mehr. Mhm. Aber wenn man es macht, ist es wirklich schön.
0: Ramon, eine Frage. Ist der Wohnwagen inzwischen fertig oder noch nicht?
1: Der Wohnwagen,
0: Der
1: neue Wohnwagen, den ich gebaut habe, habe ich vor circa 2 Jahren, glaube ich, angefangen, ist von drinnen fertig, aber von draußen nicht. Müsste noch lackiert werden und sowas. Okay. Das Bad mache ich jetzt allerdings ein bisschen neu, weil mir sind die Fliesen geplatzt auf dem Boden. Ja, die Fugen sind so rausgebrochen, ne?
0: Ja.
1: Aber er ist schön. Ich fühle mich sehr wohl.
0: Genau. Und du bist ja immer einer, der viele Geschäftsideen hat. Du hast auch einen Eiswagen, habe ich gelesen, ins Leben gerufen mit Schokoselli oder so, ne?
1: Fast Eis. Sind Früchte mit warmer belgischen Schokolade.
0: Ja.
1: Das habe ich in England gesehen, das Konzept, und habe es nach Deutschland geholt und habe da so einen kleinen Wagen gebaut. Selbst gebaut, richtig schön geworden.
0: Du musst ja in dem Sommer Millionär geworden sein, oder?
1: Nö.
0: Bei der Hitze?
1: Nicht durch den Wagen.
0: Nicht durch Spaß. Ah ja. Ramon, wir wissen alle, du bist ein Zirkuskind, das kennen wir schon alle von den letzten Gesprächen. Du lebst immer noch im Wohnwagen und die Nummer auf dem Album, Alles, was du suchst, heißt das Album, die passt auch ein bisschen zu dir vom Text her, ne? Finde ich jetzt.
1: Die Nummer habe ich bei mir im Wohnwagen tatsächlich geschrieben. Ne? Und da kam der Gedanke, da sind ein paar Wörter drin, die so ein bisschen altbacken sind, sage ich jetzt einfach mal, aber ich kenne das von früher noch, zum Beispiel, gib mal einen Groschen her, hat meine Mama manchmal gesagt. Und deswegen sind da so ein paar Wörter in dem Lied halt mit drin. Mir gefällt es sehr gut, ist halt was zum Fallen lassen, sage ich jetzt einfach mal, das Lied, ne? Zum
0: Genießen. Ramon Rosselli, ein Tisch, ein Bett.

0: Rollstuhl. Ramon Rosselli aus dem neuen Album Alles, was du suchst, ein Tisch, ein Bett, das Album ab sofort überall. Ramon, du bleibst auch noch ein bisschen da?
1: Ich bleib sehr, sehr gerne. Ich bin sehr gespannt, ob die Jungs auch mal so ein Stückchen kriegen.
0: Genau. Ich habe mir gedacht, bei Silbereisen Zarella machen sie immer so ein Riesenfinale, wenn nochmal alle auf der Bühne stehen, das machen wir heute auch.
1: Machen wir auch. Ja,
2: müssen wir uns nur ein Lied überlegen.
3: Ja. Wir winken ins Radio.
0: Ja, genau. Die Rodensteiner.
1: Und ich schmeiß euch in die Luft.
0: Als Zirkusartist, genau. Die Rodensteiner, Markus und Flori sind bei uns. Und ich habe mir gedacht, wir machen so ein kleines Rodensteiner Backstage-Spiel.
3: Da sind wir gespannt.
0: Genau, also wir wollen euch ein bisschen besser kennenlernen. Und ihr könnt, egal wer antwortet, ihr könnt auch zusammen antworten und unterschiedlicher Meinung sein, ein paar Sätze dazu erzählen. Wer kann denn was besser, ja? Oder wer ist in der Hinsicht besonders stark? Ich fange jetzt einfach mal an, ganz locker, mit: Wer von euch hat die meisten weiblichen Fans?
3: Da haben wir Gleichstand.
0: Gleichstand? Okay.
4: Wie nennt man das? Diplomatisch.
3: Ja, diplomatisch ausgedrückt.
0: Ihr seid ja beides hübsche Buben, also passt alles, gell? Wer von euch ist der bessere Koch?
3: Namensbedingt ich.
4: Ja, würde ich auch sagen.
3: Also ja, ich heiße mit Nachnamen Koch, aber ich kann nicht kochen. Also von daher.
0: Kochen kann keiner, oder was?
4: Ja, also ich sag mal, wenn ich mir ganz viel Zeit und ganz viel Mühe gebe, dann wird's auch was. Ne?
0: Okay.
4: Aber,
0: keine Zeit.
4: Ich wollte mal unbedingt Südtiroler Schlutzkrapfen nachkochen, weil ich die gerne in Südtirol esse. Aha. Und der Teig war schon das Problem, dass der an den Fingern kleben blieb. Und dann musste ich ja immer irgendwo an den Schrank. Und dann hinterher sah die Küche halt aus wie Harry.
0: Ramon lacht, ja?
1: Erzähl. Ich muss lachen, weil ich mir gerade so gedacht habe, er macht nicht ein paar Spaghetti oder so als erstes. Nein, er macht, wie heißen die Dinger?
4: Schlutzkrapfen.
1: Schlutzkrapfen, das ist ein Gericht, was wahrscheinlich so schwer ist. Ja. Und das schießt darauf, dass er nicht kochen kann.
3: Aber er grillt auch mega gute Bratwürste. Das ist so wie ich sicher.
4: Grillen geht, aber grillen zählt ja nicht als kochen, oder?
0: Wer von euch fährt besser Auto?
4: Ich.
3: Ich.
0: Okay, sehr gute Antwort. Wer von euch ist pünktlicher?
3: Also, Harry, bei uns ist es so wie, also eine Tugend ist es ja, wenn man genau weiß, um wie viel sich der andere verspätet. Mhm. Und bei uns ist es so, wenn wir 14 Uhr wegfahren wollen, wie heute Nachmittag, dann machen wir 13.30 Uhr aus, weil dann sind wir 14.15 Uhr alle da.
0: Okay.
3: Und dann können wir los.
0: Kenne ich von dem her. Ja. Also beide ein bisschen verplant in der Hinsicht.
4: Ja. Ich würde es nicht verplant nennen, ich würde sagen, uns rennt immer die Zeit weg.
3: Genau.
0: Wer von euch ist modebewusster? Beide dasselbe an. Wir haben beide dasselbe. Ein Rodensteiner Hoodie.
4: Wir sind schon modebewusst, ne?
0: Aber
4: ich würde sagen, leichter ist es immer, wenn du einkaufen gehst und hast eine gute Beraterin und die legt dir was hin. Ja, oder so.
0: Die Frage hätten wir den Frauen stellen müssen. Ne?
3: Das ist auch so ein bisschen tagesformabhängig bei uns.
4: Ja, ne? Wie du dich auch fühlst. Ja. Ne?
0: Dankeschön für diese Antworten. Die Rodensteiner in der ARD-Schlager-Hitparade. Und jetzt haben wir eine Nummer, die kennt man vielleicht noch nicht so. Aber ihr wart damit im TV bei Immer wieder sonntags. Wann war das? 22, glaube ich.
3: 2022, 30. Juli.
0: Hier sind die Rodensteiner. Noch einmal zum Himmel.

0: Noch einmal zum Himmel, die Rodensteine. Es gibt dann gleich noch Zugaben von den Rodensteinern und von Ramon natürlich. Das war die ARD Schlager-Hitparade. Und ich habe mir gedacht, so zum Schluss der Sendung, ich wünsche mir, wenn schon mal so viele Gäste live im Studio sind, so ein großes Finale. Und ich finde die Nummer von Ramon, der große Hit aus 2021.
1: 20
0: schon wieder.
1: 2020.
0: Genau, hast du DSDS gewonnen damit. Der passt doch wunderbar zum Schluss noch. Ne? Wir wollen alle hier ins Radio winken und freuen uns. Dankeschön. Ramon, alles Gute fürs Album, alles, was du suchst.
1: Vielen Dank.
0: Die Rodensteiner, wir freuen uns auf die neuen Songs, die kommen. Und wir sagen alle zusammen ein schönes Wochenende mit den Schlagerwellen der ARD. Bis zum nächsten Mal. Servus.
1: Bis dahin, ciao, ciao.
2: Macht's gut.
1: Tschüss.
0: Tschüss.

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1: Und hier mit

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1: Um 20 Uhr mit Matthias Becker. In Deutschland wird es ab Oktober erneut einen Tankrabatt geben. Der Bundesrat billigte am Nachmittag das Gesetz, das der Bundestag wenige Stunden zuvor beschlossen hatte. Der Rabatt soll Autofahrer ab Oktober 3 Monate lang um rund 17 Cent pro getanktem Liter Sprit entlasten. Im Bundestag unterstützte die AfD das Vorhaben der Bundesregierung, Grüne und Linke wandten sich dagegen. Vertreter der Länder forderten im Bundesrat weitergehende Maßnahmen gegen hohe Energiepreise. Ziel müsse sein, den Spritpreis dauerhaft unter 2 Euro pro Liter zu bringen. Die Regeln zur Düngung in der Landwirtschaft sollen künftig regional unterschiedlich sein. Die Agrarminister der Länder verständigten sich auf ein entsprechendes Modell. Demnach sollen die bisherigen roten Gebiete wegfallen, die bei hoher Nitratbelastung nur noch eingeschränkt Düngung erlauben. Dort sollen regionale Lösungen der Bundesländer greifen. Die Neuregelung ist nötig, nachdem das Bundesverwaltungsgericht die bisherige Regelung mit roten Gebieten gekippt hatte. Die Wasserwerke kritisierten das neue Modell. Gewässerschutz brauche bundesweit einheitliche Regeln. US-Präsident Donald Trump hat den Staatsbesuch des chinesischen Präsidenten Xi Jinping als erfolgreich bewertet. Das Treffen sei sehr positiv für beide Länder gewesen, sagte Trump bei einem Teeempfang für Xi und dessen Ehefrau im Weißen Haus. Xi sprach von 2 weiteren möglichen Begegnungen mit Trump beim APEC-Gipfel in China im November und beim G20-Gipfel in den USA im Dezember. Bei einer Razzia sind am Morgen in Dresden, Freital und Rabenau insgesamt 6 Wohn- und Geschäftshäuser durchsucht worden. Wie die Polizei dem MDR bestätigte, war unter den Objekten auch ein Bordell in Dresden. Die Razzia hänge mit Ermittlungen gegen 5 Männer zusammen. Ihnen würden Verstöße gegen das Waffen- und das Betäubungsmittelgesetz vorgeworfen. Bei den Durchsuchungen seien unter anderem Geld, 6 Fahrzeuge, Drogen und ein Schlagring sichergestellt worden. Nach dem Tod eines Häftlings im Gefängnis Hohenleuben ermitteln Polizei und Staatsanwaltschaft zu den näheren Umständen. Das Thüringer Justizministerium teilte mit, gegenwärtig lägen keinerlei Anhaltspunkte für ein Fremdverschulden vor. Der Mann sei tot in seinem Haftraum aufgefunden worden. Er habe mutmaßlich Suizid begangen. Der Gefangene war den Angaben zufolge wegen Mordes verurteilt. Das Wetter. In der Nacht meist klar, örtlich Nebel und Bodenfrost, Tiefstwerte 7 bis 1 Grad. Morgen zunächst viel Sonne, später von Norden her einige Wolken, am Nachmittag einzelne Schauer. Die Zeit 20.03 Uhr.
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2: Servus und schön, dass ihr dabei seid. Ich bin der Tobi und heute heißt es ab auf die Wiesen. Denn wir holen euch jetzt das Wiesenfeeling direkt nach Hause. Mit den größten Oktoberfest-Hits, jeder Menge guter Laune und natürlich ganz viel Musik zum Mitsingen. Also, ab geht's auf die Wiesen mit der Mountain Crew.

Es gibt ja Songs, die sucht man sich nicht als Wiesnhit aus, die werden's einfach. Skandal im Sperrbezirk ist dafür das beste Beispiel. Der Song ist über 40 Jahre alt und trotzdem reicht bis heute ein einziges Rosi und das ganze Bierzelt übernimmt den Rest.

Ja, so ein Wiesentag ist ja bekanntlich erst vorbei, wenn wirklich keiner mehr stehen kann. Und für alle, die jetzt schon merken, ey, heute bin ich hier definitiv das Party-Animal, für euch habe ich jetzt den richtigen Song. Hier kommt Micha von der Rampe.

Weiter geht's direkt mit einem der zwei großen Hits aus dem letzten Jahr 2025. 7 Wochen war er sogar auf Platz 1 der deutschen Charts. Hier ist Eumara mit Wackelkontakt.

Hallo? Vom Platz 2 der TikTok-Charts rein in unser Ohr. Das war Florian Silbereisen und Helene Fischer mit Schau mal herein. Und mal ehrlich, irgendwie schon cool, wenn aus einem Ex-Paar richtig gute Freunde werden, oder? Übrigens, wisst ihr eigentlich, warum es das Oktoberfest überhaupt gibt? Die Auflösung gibt's gleich. Aber ganz ehrlich, ein bisschen Wiesnstimmung fehlt uns hier doch noch. Und was gehört da dazu? Genau, Gläser hoch, ein Prosit der Gemütlichkeit.

Na, seid ihr drauf gekommen? Warum gibt's denn das Oktoberfest jetzt eigentlich? Tatsächlich hat das Ganze einen ganz romantischen Hintergrund. Vor über 200 Jahren wurde eine Hochzeit gefeiert und die war wohl so gut, dass man sich dachte, komm, machen wir einfach nächstes Jahr wieder. Ja. Und der Rest ist Geschichte. Und genau so kann es manchmal auch mit Songs laufen. Der nächste hier ist nämlich schon ein paar Jahre alt, wurde aber erst auf der Wiesn so richtig zum Mega-Hit. 2025 gab es 2 Wiesn-Hits. Er ist einer davon. Jetzt heißt es Bella Italia trifft auf Bierzelt. Ich bin der Tobi und hier sind Roy Bianco und die Abrunzanti Boys mit Bella Napoli.

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1: Um 21 Uhr mit Matthias Becker. In Deutschland wird es ab Oktober erneut einen Tankrabatt geben. Der Bundesrat billigte am Nachmittag das Gesetz, das der Bundestag wenige Stunden zuvor beschlossen hatte. Der Rabatt soll Autofahrer ab Oktober 3 Monate lang um rund 17 Cent pro getanktem Liter Sprit entlasten. Im Bundestag unterstützte die AfD das Vorhaben der Bundesregierung, Grüne und Linke wandten sich dagegen. Vertreter der Länder forderten im Bundesrat weitergehende Maßnahmen gegen hohe Energiepreise. Ziel müsse sein, den Spritpreis dauerhaft unter 2 Euro pro Liter zu bringen. Die Berliner Linke will Grüne und SPD zu Sondierungsgesprächen einladen. Das haben die Delegierten am Abend bei einem außerordentlichen Parteitag beschlossen. Bei den Sondierungen soll geprüft werden, ob die politischen Voraussetzungen für die Aufnahme von Koalitionsverhandlungen bestehen. Die Gespräche könnten in der kommenden Woche beginnen. Genaue Termine gibt es noch nicht. Bei der Wahl zum Berliner Abgeordnetenhaus am vergangenen Sonntag war die Linke mit Abstand stärkste Kraft geworden. Die Regeln zur Düngung in der Landwirtschaft sollen künftig regional unterschiedlich sein. Die Agrarminister der Länder verständigten sich auf ein entsprechendes Modell. Demnach sollen die bisherigen roten Gebiete wegfallen, die bei hoher Nitratbelastung nur noch eingeschränkte Düngung erlauben. Dort sollen regionale Lösungen der Bundesländer greifen. Die Neuregelung ist nötig, nachdem das Bundesverwaltungsgericht die bisherige Regelung mit roten Gebieten gekippt hatte. Bei einer Razzia sind am Morgen in Dresden, Freital und Rabenau insgesamt 6 Wohn- und Geschäftshäuser durchsucht worden. Wie die Polizei dem MDR bestätigte, war unter den Objekten auch ein Bordell in Dresden. Die Razzia hänge mit Ermittlungen gegen 5 Männer zusammen. Ihnen würden Verstöße gegen das Waffen- und das Betäubungsmittelgesetz vorgeworfen. Bei den Durchsuchungen seien unter anderem Geld, 6 Fahrzeuge, Drogen und ein Schlagring sichergestellt worden. Nach dem Tod eines Häftlings im Gefängnis Hohenleuben ermitteln Polizei und Staatsanwaltschaft zu den näheren Umständen. Das Thüringer Justizministerium teilte mit, gegenwärtig lägen keinerlei Anhaltspunkte für ein Fremdverschulden vor. Der Mann sei tot in seinem Haftraum aufgefunden worden. Er habe mutmaßlich Suizid begangen. Der Gefangene war den Angaben zufolge wegen Mordes verurteilt. Das Wetter. In der Nacht meist klar, örtlich Nebel und Bodenfrost, Tiefstwerte 7 bis 1 Grad. Morgen zunächst viel Sonne, später von Norden her einige Wolken. Am Nachmittag im Norden Sachsen-Anhalts einzelne Schauer, Höchstwerte 20 bis 25 Grad. Die Zeit 21.03 Uhr.
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2: Servus, ich bin Tobi und heute heißt es Ozapft ist, denn wir bringen euch den Wiesn-Sound direkt nach Hause mit den geilsten Oktoberfest-Hits, jeder Menge Party und ganz viel Schlager zum Mitsingen. Und genau damit machen wir auch direkt weiter. Hier ist Mädchen auf dem Pferd.

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Ach, ich liebe ja einfach diesen Moment auf der Wiesn, wenn irgendwann keiner mehr weiß, wer eigentlich mit wem gekommen ist, aber alle gemeinsam Arm in Arm singen. Und genau das ist doch das Schöne, oder? Da wird aus einem Bierzelt plötzlich ein riesiger Chor. Ob richtig oder schief gesungen, völlig egal. Also Stimme ölen und weiter geht's mit den Zipfelbuben und Olivia. Mama!

Ich weiß ja nicht, ob ihr das Problem auch schon mal hattet, aber ich habe auf der Wiesn tatsächlich schon öfters mal meine Jacke verloren. Ja, deshalb, kleiner Tipp von mir, packt eure Jacke einfach in einen Müllbeutel und bindet den an der Bierbank fest. So bleibt die Jacke geschützt und sicher am Platz. Und jetzt gibt's wieder was Schönes auf die Ohren. Hier kommt Pietro Basile mit einem Remix von Gianna.

0: Regenbogenfarben von Kerstin Ott. Ach, irgendwie passt dieser Song doch auch perfekt zur Wiesn. Denn die ist links ein Fest für alle. Kleiner Funfact: In einem Festzelt gibt es jedes Jahr den legendären Gay Sunday, der seit über 40 Jahren zur Wiesn gehört und mittlerweile Kultstatus hat. Die Wiesn kann also definitiv auch bunt. Und bunt, laut und ziemlich feierwütig geht's jetzt auch weiter mit Scheiß drauf, Wiesn ist nur einmal im Jahr. Hier ist Peter Wackel.
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Das war Mama Lauda und ich würde sagen, das machen wir jetzt auch, denn wir brauchen weiter gute Laune und die kommt jetzt von einer Band, die mit genau diesem Song in den sozialen Medien ordentlich für Wirbel gesorgt hat und damit jede Menge Leute zum Tanzen gebracht hat. Also Lautstärke hoch und gute Laune an!

So, und für mich heißt es an dieser Stelle langsam Servus und bis zum nächsten Mal. Schön, dass ihr dabei wart mit den größten Oktoberfest-Hits und ganz viel Wiesn-Feeling. Aber bevor ich mich ganz verabschiede, gibt's natürlich noch einen Song, den ich euch nicht vorenthalten möchte. Denn wenn ein Lied auf der Wiesn einfach dazugehört wie die Maß Bier, dann ist es dieses hier. Also, Lautstärke nochmal hoch und mitsingen nicht vergessen. Ich bin der Tobi, hier kommt die Münchner Freiheit und ich sag Servus mit Ohne dich schlaf ich heute Nacht nicht ein.

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1: Um 22 Uhr mit Matthias Becker. In Deutschland wird es ab Oktober erneut einen Tankrabatt geben. Der Bundesrat billigte am Nachmittag das Gesetz, das der Bundestag wenige Stunden zuvor beschlossen hatte. Der Rabatt soll Autofahrer ab Oktober 3 Monate lang um rund 17 Cent pro getanktem Liter Sprit entlasten. Im Bundestag unterstützte die AfD das Vorhaben der Bundesregierung. Grüne und Linke wandten sich dagegen. Vertreter der Länder forderten im Bundesrat weitergehende Maßnahmen gegen hohe Energiepreise. Ziel müsse sein, den Spritpreis dauerhaft unter 2 Euro pro Liter zu bringen. Die Berliner Linke will Grüne und SPD zu Sondierungsgesprächen einladen. Das haben die Delegierten am Abend bei einem außerordentlichen Parteitag beschlossen. Bei den Sondierungen soll geprüft werden, ob die politischen Voraussetzungen für die Aufnahme von Koalitionsverhandlungen bestehen. Die Gespräche könnten in der kommenden Woche beginnen. Genaue Termine gibt es noch nicht. Bei der Wahl zum Berliner Abgeordnetenhaus am vergangenen Sonntag war die Linke mit Abstand stärkste Kraft geworden. Die Regeln zur Düngung in der Landwirtschaft sollen künftig regional unterschiedlich sein. Die Agrarminister der Länder verständigten sich auf ein entsprechendes Modell. Demnach sollen die bisherigen roten Gebiete wegfallen, die bei hoher Nitratbelastung nur noch eingeschränkt Düngung erlauben. Dort sollen regionale Lösungen der Bundesländer greifen. Die Neuregelung ist nötig, nachdem das Bundesverwaltungsgericht die bisherige Regelung mit roten Gebieten gekippt hatte. Bei einer Razzia sind am Morgen in Dresden, Freital und Rabenau insgesamt 6 Wohn- und Geschäftshäuser durchsucht worden. Wie die Polizei dem MDR bestätigte, war unter den Objekten auch ein Bordell in Dresden. Die Razzia hänge mit Ermittlungen gegen 5 Männer zusammen. Ihnen würden Verstöße gegen das Waffen- und das Betäubungsmittelgesetz vorgeworfen. Bei den Durchsuchungen seien unter anderem Geld, 6 Fahrzeuge, Drogen und ein Schlagring sichergestellt worden. Nach dem Tod eines Häftlings im Gefängnis Hohenleuben ermitteln Polizei und Staatsanwaltschaft zu den näheren Umständen. Das Thüringer Justizministerium teilte mit, gegenwärtig lägen keinerlei Anhaltspunkte für ein Fremdverschulden vor. Der Mann sei tot in seinem Haftraum aufgefunden worden. Er habe mutmaßlich Suizid begangen. Der Gefangene war den Angaben zufolge wegen Mordes verurteilt. Das Wetter. In der Nacht meist klar, örtlich Nebel und Bodenfrost, Tiefstwerte 7 bis 1 Grad. Morgen zunächst viel Sonne, später von Norden her einige Wolken, am Nachmittag im Norden Sachsen-Anhalts einzelne Schauer, Höchstwerte 20 bis 25 Grad. Am Sonntag heiter bis wolkig, trocken und sommerlich warm. Es wird 22.03 Uhr.
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1: Um 23 Uhr mit Wolfgang Berger. Die SPD droht offenbar damit, die Pflegereform zu blockieren. Eigentlich sollten die Pläne in der kommenden Woche durch das Bundeskabinett gebracht werden. Die Sozialdemokraten dringen aber darauf, dass nachverhandelt wird, wie unser Korrespondent im ARD-Hauptstadtstudio Moritz Rötle berichtet.
2: Man will damit wohl deutlich machen, dass es bei Reformen nicht nur ums Sparen gehen könne, sondern eben auch um strukturelle Verbesserungen. Und der Plan von Gesundheitsminister Lindemann war bisher, dass man zunächst die Einsparungen beschließt, um die akute Finanzlücke zu schließen und später dann die Strukturreform macht. So war das auch bei der Gesundheitsreform. Und diesen Ablauf sieht die SPD inzwischen als Fehler an, den man nicht wiederholen wolle. Am Montag soll es dann aber offenbar noch mal einen Einigungsversuch mit der Union geben. In der SPD geht man aber Stand jetzt nicht davon aus, dass das in so kurzer Zeit noch möglich ist.
1: Der neue Tankrabatt kann kommen. Das haben Bundestag und Bundesrat entschieden. Diesmal gilt die Preissenkung sogar 3 Monate lang. Aus der Nachrichtenredaktion Ulrike Ufer.
3: Ab 1. Oktober gilt, die Energiesteuern auf Benzin und Diesel sinken bis zum Jahresende um rund 14 Cent pro Liter. Inklusive der Mehrwertsteuer summiert sich der Tankrabatt damit auf rund 17 Cent pro Liter. Allerdings wird der Sprit an der Zapfsäule vermutlich nicht sofort günstiger. Schon beim ersten Tankrabatt hatten die Konzerne erklärt, dass die Tankstellen zunächst noch Benzin und Diesel ohne Steuerrabatt verkaufen müssten. ADAC und Bundeskartellamt stellten zudem wenige Tage nach dem ersten Start fest, dass die Steuersenkung nicht vollständig weitergegeben wurde.
1: Die Linke will in Berlin mit den Grünen und der SPD Sondierungsgespräche zur Regierungsbildung in der Hauptstadt führen. Das haben die Delegierten eines Parteitags am Abend mit breiter Mehrheit beschlossen. Offenbar soll zunächst getrennt mit Vertretern der Grünen und Vertretern der SPD gesprochen werden. Dann soll es Treffen im Dreierformat geben. Bundesweit haben heute Schülerinnen und Schüler gegen die Wiedereinführung einer Wehrpflicht protestiert. In Hamburg richtete sich die Demonstration zudem gegen die 3-tägige Militärübung Red Storm Charlie. Unter anderem auch in Berlin, Frankfurt und München gab es Aktionen. Wie die Initiative Schulstreik gegen Wehrpflicht mitteilte, waren in ganz Deutschland mehr als 45.000 Teilnehmende in rund 100 Städten auf der Straße. Das waren die Nachrichten. Das Wetter in Deutschland. Nachts im Nordwesten zunehmend bewölkt, später an der Nordsee etwas Regen, sonst kaum Wolken oder klar, minimal 13 bis 1 Grad. Morgen im Norden bewölkt, teils Regen, an den Küsten freundlicher, in der Mitte erst sonnig, später bewölkt, im Süden meist viel Sonne, maximal 17 bis 23 Grad in der Nordhälfte, sonst 21 bis 29 Grad. Am Sonntag Sonne und Wolken im Wechsel, 18 bis 30 Grad. Am Montag wechselhaft bis sonnig bei 18 bis 31 Grad. 23.03 Uhr.
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1: Um 0 Uhr mit Ronald Lessig. Die SPD pocht bei der Pflegereform offenbar darauf, dass nachverhandelt wird. Nach Informationen des ARD-Hauptstadtstudios drohen die Sozialdemokraten sogar damit, die Pläne vorerst scheitern zu lassen. Aus der Nachrichtenredaktion Jonas Valentin Weber.
2: Eigentlich sollte das Kabinett die Pflegereform Mitte kommender Woche durchwinken. Ob das jetzt was wird, völlig unklar. Am Montag soll es erstmal nochmal Gespräche zwischen SPD und Union geben. Im Kern geht es den Sozialdemokraten offensichtlich um das Vorgehen. So sei es falsch, wie von Gesundheitsminister Lindemann von der CDU vorgesehen, erst Einsparungen zu beschließen und dann in einem zweiten Schritt über strukturelle Verbesserungen nachzudenken. Diesen Fehler habe die Regierung schon bei der Gesundheitsreform gemacht. Das dürfe nicht wiederholt werden, hieß es aus SPD-Kreisen.
1: Der Tankrabatt, mit dem die Bundesregierung vom kommenden Monat an Fahrer von Verbrennerautos entlasten will, ist beschlossene Sache. Nach dem Bundestag stimmte am Nachmittag auch der Bundesrat für das Vorhaben. Aus Berlin Eva Huber.
3: Der Tankrabatt soll jetzt schnell für etwas Entlastung an den Zapfsäulen sorgen. Das finden die Bundesländer gut. Aber sie fordern, dass die Bundesregierung noch mehr tut gegen die hohen Energiepreise. Die Regierungschefin von Mecklenburg-Vorpommern, Manuela Schwesig von der SPD, verlangt, der Spritpreis muss wieder unter 2 Euro pro Liter. Jetzt kommt aber erstmal der Tankrabatt. Damit gilt er ab dem 1. Oktober. Dann kann der Preis für Benzin und Diesel an der Zapfsäule um bis zu 17 Cent pro Liter sinken.
1: Nach dem Sieg bei der Abgeordnetenhauswahl in Berlin hat die Linke den Weg für Sondierungen mit Grünen und SPD freigemacht. Ein Parteitag stimmte mit deutlicher Mehrheit für einen entsprechenden Antrag des Landesvorstandes. Zuerst soll es getrennte Gespräche mit beiden Parteien geben, dann in einer Dreierkonstellation. Die Linke hatte die Wahl deutlich vor der bislang gemeinsam mit der SPD regierenden CDU gewonnen. Bundesweit haben Schülerinnen und Schüler gegen die Wiedereinführung einer Wehrpflicht protestiert. Aktionen gab es unter anderem in Hamburg, Berlin, Frankfurt und München. Wie die Initiative Schulstreik gegen Wehrpflicht mitteilte, waren in ganz Deutschland mehr als 45.000 Teilnehmer in rund 100 Städten auf der Straße. Das waren die Nachrichten. Das Wetter in Deutschland. In der Nacht im Nordwesten zunehmend bewölkt, an der Nordsee etwas Regen, sonst klar bei 13 bis 1 Grad. Morgen im Norden Regen, im Süden viel Sonne bei 17 bis 23 Grad im Norden, sonst 21 bis 29 Grad. Am Sonntag Sonne und Wolken im Wechsel bei 18 bis 30 Grad. Am Montag ein Wechsel aus Sonne und Wolken bei 18 bis 31 Grad. Die Zeit, es ist 0:03 Uhr.
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1: Um 1 Uhr mit Ronald Lessig. Die SPD pocht bei der Pflegereform offenbar darauf, dass nachverhandelt wird. Nach Informationen des ARD-Hauptstadtstudios drohen die Sozialdemokraten sogar damit, die Pläne vorerst scheitern zu lassen. Aus der Nachrichtenredaktion Jonas Valentin Weber.
2: Eigentlich sollte das Kabinett die Pflegereform Mitte kommender Woche durchwinken. Ob das jetzt was wird, völlig unklar. Am Montag soll es erstmal nochmal Gespräche zwischen SPD und Union geben. Im Kern geht es den Sozialdemokraten offensichtlich um das Vorgehen. So sei es falsch, wie von Gesundheitsminister Lindemann von der CDU vorgesehen, erst Einsparungen zu beschließen und dann in einem zweiten Schritt über strukturelle Verbesserungen nachzudenken. Diesen Fehler habe die Regierung schon bei der Gesundheitsreform gemacht. Das dürfe nicht wiederholt werden, hieß es aus SPD-Kreisen.
1: Der neue Tankrabatt kann wie geplant im Oktober in Kraft treten. Bundestag und Bundesrat haben die Pläne der schwarz-roten Koalition gebilligt. Sie sehen vor, die Steuern auf Benzin und Diesel um 17 Cent zu senken und so die Fahrer von Verbrennerautos zu entlasten. 11 Bundesländer wollen das staatliche Tierhaltungslabel abschaffen. Die Forderung von der Agrarministerkonferenz in Würzburg bringt Bundeslandwirtschaftsminister Rainer in eine schwierige Lage. Aus Würzburg Tobias Betz.
3: 11 Bundesländer fordern, das Gesetz aufzuheben und stattdessen das bestehende Kennzeichnungssystem des Handels weiterzuentwickeln. Für den Bundesminister ist das heikel. Das Gesetz steht im Koalitionsvertrag. Gleichzeitig hat die EU-Kommission recht. Bedenken angemeldet. Ein weiterer wichtiger Beschluss betrifft das Düngerecht. Bund und Länder verständigen sich auf ein neues Regionalisierungsmodell. Nach Angaben der bayerischen Landwirtschaftsministerin Michaela Kanibar können damit die bisherigen sogenannten roten Gebiete mit verschärften Düngeauflagen künftig abgeschafft werden.
1: Die USA erlauben der Ukraine nach Angaben von Präsident Zelensky die Produktion eigener Patriot-Luftabwehrraketen. Präsident Trump habe ihm mitgeteilt, dass die Ukraine die Lizenzen für die Herstellungen erhalten werde, so Zelensky. Die beiden Staatsmänner hatten sich am Dienstag am Rande der UN-Generaldebatte in New York getroffen. Zelensky hat wiederholt darauf hingewiesen, dass solche Raketen für die Verteidigung seines Landes unabdingbar seien. Bisher war er auf Lieferungen von Partnern angewiesen. Das waren die Nachrichten. Das Wetter in Deutschland. In der Nacht im Nordwesten zunehmend bewölkt, an der Nordsee etwas Regen, sonst klar bei 13 bis 1 Grad. Morgen im Norden Regen, im Süden viel Sonne bei 17 bis 23 Grad im Norden, sonst 21 bis 29 Grad. Am Sonntag Sonne und Wolken bei 18 bis 30 Grad. Am Montag wechselhaft bis sonnig bei 18 bis 31 Grad. Es ist 1.03 Uhr.
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1: Um 2 Uhr mit Ronald Lessig. Die SPD pocht bei der Pflegereform offenbar darauf, dass nachverhandelt wird. Nach Informationen des ARD-Hauptstadtstudios drohen die Sozialdemokraten sogar damit, die Pläne vorerst scheitern zu lassen. Aus der Nachrichtenredaktion Jonas Valentin Weber.